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1: Mit Sophie Weinhandl, guten Morgen. Die Hitze und Trockenheit hat in den vergangenen Wochen für viele leere Brunnen in Österreich gesorgt. Täglich müssen deshalb Feuerwehren ausrücken und Wasser bringen. In der Steiermark etwa sind es derzeit bis zu 10 Transporte pro Tag. Betroffen sind da Bauernhöfe, Almhütten und auch private Haushalte. Am meisten Wasser geht für Hygiene drauf. Wer kürzer duscht, tropfende Wasserhähne repariert und im Garten Regenwasser nutzt, kann da einiges sparen. Frankreich feiert heute seinen Nationalfeiertag mit einer Militärparade im XXL-Format. Auf der Champs-Élysées marschieren fast 6.800 Soldaten auf, so viele wie noch nie. Mit dabei sind auch Einheiten aus der sogenannten Koalition der Willigen, die die Ukraine unterstützt. Präsident Macron will damit ein starkes Zeichen für Europas Zusammenhalt setzen. Österreich soll digital fitter werden. Aktuell haben rund 2/3 der Österreicher digitale Grundkenntnisse. Damit liegen wir EU-weit auf Platz 7. Eine neue Wirtschaftsplattform, die heute präsentiert wird, soll Staat, Unternehmen und Wissenschaft zusammenbringen und Österreich unter die Top 3 der Digitalnationen in der EU bringen. Es gibt ja mittlerweile zig Streaming-Anbieter und das überfordert inzwischen offenbar viele. User verbringen fast mehr Zeit mit dem Suchen von Serien und Filmen als mit dem Schauen selbst. Eine Studie zeigt, unter 29-Jährige verbringen hochgerechnet fast 5 Tage pro Jahr damit, ein Format auszuwählen.
2: Guten Morgen an einem weiterhin warmen, zeitweise auch heißen Tag. Wobei der Dienstag kann zeitweise auch etwas schwüler werden. Vor allem Richtung Nachmittag dann ein paar Wolken mehr und am Nachmittag und vor allem in den Abend hinein.

0: gibt es dann auch die berühmten Wärme, Gewitter oder mal einen kurzen Schauer. Trotzdem, immer wenn die Wolken gerade nicht da sind, super Wetter, 25 bis 32 Grad.
1: Das ist das Radio Arabella Verkehrsupdate. Der Frühverkehr geht schon langsam los, es gibt aber noch keine längeren Verzögerungen. Wir zählen auf eure Infos 0664 820 2000.
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0: 10 Minuten nach 5. Guten Morgen. Super, dass ihr schon da seid und dafür sollt ihr doch auch belohnt werden.
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0: Und der kommt aus Australien. Eigentlich kennt ihr Man Without Hats wahrscheinlich durch ihren größten Hit. Safety Dance ist auch mega, aber die Australier können es auch einen Ticken freundlicher, würde ich sagen. Das ist reinster Happy Sound aus dem Jahr 1988. Eine Woche Platz 1 in Österreich, from Australia to Austria quasi. Bob goes the world. Ah, das ist so schön am Dienstag. Ich hoffe, der Song macht euch genauso viel Freude wie mir.

ruht ihr komplett in euch selbst. Es gibt ja wirklich Menschen, die sind immer hypernervös, wollen immer alles schon vorgestern fertig haben oder so. Deswegen sehr spannendes Thema für euch und für die Radio Rabella Community. Wie ungeduldig sind wir alle miteinander? Darüber reden wir heute in Mehr Musik morgen. Und falls ihr zu den Ungeduldigen gehört, tja, ihr müsst noch eine Stunde warten, bis wir drüber reden. Um kurz nach 6 hier auf Radio Rabella.

15 nach 5. Ihr hört Radio Rabella. Ich bin Christian Trinkel. Schönen guten Morgen. Und seid ihr um diese Uhrzeit schon ungeduldig oder nur gechillt? Oder denkt ihr euch schon, meine Güte, 18 nach 5, 18 nach 5. Ach, das muss jetzt fertig werden und das sollte ich machen und vielleicht das noch. Wie ungeduldig seid ihr? Und ändert sich das im Sommer oder?

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12: Guten Morgen, der Dienstag, 5:30, Radio Rabella bei euch. Wir checken mal die Großlage ab. Wettermäßig braucht ihr auf jeden Fall kein Dampfbad heute, denn es wird auch so teilweise etwas schwül. Dafür sorgt ein Mix aus Sonne, gibt's oft von der Früh weg, und auch Wolken und eben Regen. Vor allem am späteren Nachmittag und in den Abend hinein ist das dann überall möglich. Auch Wärmegewitter sind mit dabei. Das Ganze macht's eben teilweise auch sehr schwül. Trotzdem, unterm Strich, es bleibt auf jeden Fall sommerlich bei 25 bis 32. Grad.
13: Das ist das Radio Rabella Verkehrsupdate. Derzeit noch nicht viel los auf den Straßen. Ihr kommt aktuell ohne gröbere Verzögerungen voran. Wir zählen auf eure Infos 0664 820 2000.
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15: Mit Sophie Weinhandl, guten Morgen. Die Hitze und Trockenheit hat in den vergangenen Wochen für viele leere Brunnen in Österreich gesorgt. Täglich müssen deshalb Feuerwehren ausrücken und Wasser bringen. In der Steiermark etwa sind es derzeit bis zu 10 Transporte pro Tag. Betroffen sind da Bauernhöfe, Almhütten und auch private Haushalte. Am meisten Wasser geht für Hygiene drauf. Wer kürzer duscht, tropfende Wasserhähne repariert und im Garten Regenwasser nutzt, kann da einiges sparen. Frankreich feiert heute seinen Nationalfeiertag mit einer Militärparade im XXL-Format. Auf der Champs-Élysées marschieren fast 6.800 Soldaten auf, so viele wie noch nie. Mit dabei sind auch Einheiten aus der sogenannten Koalition der Willigen, die die Ukraine unterstützt. Präsident Macron will damit ein starkes Zeichen für Europas Zusammenhalt setzen. Österreich soll digital fitter werden. Aktuell haben rund 2/3 der Österreicher digitale Grundkenntnisse. Damit liegen wir EU-weit auf Platz 7. Eine neue Wirtschaftsplattform, die heute präsentiert wird, soll Staat, Unternehmen und Wissenschaft zusammenbringen und Österreich unter die Top 3 der Digitalnationen in der EU bringen. Es gibt ja mittlerweile zig Streaming-Anbieter und das überfordert inzwischen offenbar viele. User verbringen fast mehr Zeit mit dem Suchen von Serien und Filmen als mit dem Schauen selbst. Eine Studie zeigt, unter 29-Jährige verbringen hochgerechnet fast 5 Tage pro Jahr damit, ein Format auszuwählen.
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0: Dienstag, 5.40 Uhr, das ist Radio Rabella und das ist die Zeit, wo wir zum ersten Mal vielleicht schon, keine Ahnung, Nägel kauen oder kurz durchdrehen oder einen Schrei rauslassen, wenn wir es nicht schaffen, den Griebitz zu besiegen.
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3: Karin aus Klosterneuburg in Niederösterreich, was ist denn besser, Vollgas Party oder ein gemütlicher Abend daheim?
4: Kommt auf die Stimmung drauf an, beides ist gut. Ich will beides nicht missen.
3: Okay, was davon machst du öfter?
4: Eher daheim, gemütlich. Ja, öfter. Das wär, alles andere wäre Wahnsinn.
3: Okay, wir spielen jetzt mal eine gemütliche Runde noch Falsches richtig. 30 Sekunden lang jede Frage falsch beantworten. Ab jetzt. Nach welchem Land ist der Cuba Libre benannt?
4: Australien.
3: Auf welchen Wochentag fällt der Pfingstmontag?
4: Sonntag.
3: Wie geht der Song von Snap? This is the rhythm of the...
4: Day.
3: In welchem Behältnis wird Flaschenpost verschickt?
4: Becher.
3: Welches Land hat den Spitznamen Down Under?
4: Italien.
3: Welche Nudelsorte reimt sich auf Henne?
4: Und Mauritz.
3: Ja, wäre auch eine coole Antwort. Alles falsch.
4: Cool. Vielleicht heute Vollgas Party nach dem Sieg, das gehört gefeiert.

0: zu Kindern und Jugendlichen werde ich um diese Uhrzeit noch nicht sprechen. Die liegen alle, außer die, die ganz brav für Realjob vielleicht angetreten sind. Aber die Kleinen sind sicher noch nicht munter, außer es läuft gerade irgendwas im Fernsehen. Fix ist aber, es gibt so schöne Sachen, die ihr im Sommer machen könnt und wo die Bildschirme nichts zu tun damit haben.
1: Also wenn wir bei meinem Opa im Waldviertel sind, da drehen wir immer zusammen so einen quasi Film und darauf freue ich mich immer schon sehr. Wir haben uns immer so zusammen eine Geschichte ausgedacht und da gehen wir auch manchmal in den Wald und filmen dann und schneiden das dann auf dem Handy zusammen und das zeigen wir her.
0: Ich finde das super cool. Ich meine, heutzutage auch fast schon super easy und den Film schneiden sie die Achtjährigen dann eh selber. Also bitte! Bitte, wir brauchen neue Drehbuchschreiberinnen, wir brauchen neue Filmregisseure, Make-up-Artists und überhaupt Schauspielerinnen und Schauspieler. Also nützt den Sommer für wirklich coole Movies. Filmmusik kommt von

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12: Mit Christina Adler. Die Hitze und Trockenheit hat in den vergangenen Wochen für viele leere Brunnen in Österreich gesorgt. Täglich müssen deshalb Feuerwehren ausrücken und Wasser bringen. In der Steiermark etwa sind es derzeit bis zu 10 Transporte pro Tag. Betroffen sind Bauernhöfe, Almhütten, aber auch private Haushalte. Wo im Privaten am meisten Wasser verbraucht wird, weiß Sebastian Theising-Mattei, Wasserexperte von Greenpeace.
13: Bei uns zu Hause ist es natürlich vor allem die Hygiene, die ja auch sehr wichtig ist, sprich Klospülung, Duschen, Baden etc., die einfach sehr große Mengen Wasser verbraucht. Dann kommt natürlich noch Kochen und Trinken etc. dazu. Aber alles zusammen natürlich Dinge, die einfach sehr wichtig sind, wo man natürlich aufs Wassersparen achten kann, aber die wir einfach auch brauchen.
12: Wasser sparen kann man etwa, wenn man kürzer duscht oder tropfende Wasserhähne repariert und auch im Garten Regenwasser nutzt. Frankreich feiert heute seinen Nationalfeiertag mit einer Militärparade im XXL-Format. Auf der Champs-Élysées marschieren fast 6.800 Soldaten auf, so viele wie noch nie. Mit dabei sind auch Einheiten aus der sogenannten Koalition der Willigen, die die Ukraine unterstützt. Präsident Macron will damit ein starkes Zeichen für Europas Zusammenhalt setzen. Österreich soll digital fitter werden. Aktuell haben rund 2/3 der Österreicher digitale Grundkenntnisse und damit liegen wir EU-weit auf Platz 7. Eine neue Wirtschaftsplattform, die heute präsentiert wird, soll Staat, Unternehmen und Wissenschaft zusammenbringen und Österreich unter die Top 3 der Digitalnationen in der EU bringen. Und in der Fußball-WM geht's ins Halbfinale. Heute Abend um 21 Uhr duellieren sich Frankreich und Spanien. Morgen zur selben Zeit machen sich dann England und Argentinien das zweite Finalticket aus. Alle 4 Halbfinalisten sind ehemalige Weltmeister. Das hat's zuvor zuletzt 1990 und 1970 gegeben. Das Finalspiel steigt dann am Sonntag um 21 Uhr.
14: Warm wird's heute, später auch gewittrig. Hallo am Dienstag, wo wir jetzt mal mit 20 Grad in Wien starten. 17 hat's in St. Pölten und 16 bei euch in Rohrbach. Die Früh und der Vormittag kommen meist noch recht sonnig daher. Erste Wolkenfelder seht ihr in Oberösterreich. Am Nachmittag ändert sich das Bild dann Stück für Stück in ganz Österreich. Es wird immer öfter wolkig, es gibt Schauer und auch einige Gewitter ziehen auf. Und das zieht sich dann bis in den Abend hinein. Es wird warm bis teilweise schwül, 26 bis 33 Grad.
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1: Wir checken die Straßen ab und die Uhrzeit, es ist 2:02. Das Radio Rebella Verkehrsupdate. Hanna Reisner, entspannt.
2: Ja, es schaut gut aus. Es gibt keine längeren Staus aktuell. Wir zählen auf eure Infos 0664 820 2000.
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1: Frankreich gegen Spanien, also heute Abend Halbfinale bei der Fußball-WM. Das wird wieder ein Mörderkracher.
2: Boah, da freue ich mich drauf.
1: Ja, wo du die zweite Hälfte garantiert verschläfst.
2: Du kennst mich.
1: Spätestens. Ich hoffe auch, dass es nicht ins Elferschießen geht. Klar ist, dort wird es kein Unentschieden geben. Irgendwer gehört ins Finale. Bei uns hingegen wird es ein sehr freundschaftliches Unentschieden. Denn zwei Jahrzehnte, die sind beide so großartig, da gibt es einfach keinen Gewinner.
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0: 10 nach 6, guten Morgen. Heute wird's wieder spannend.
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0: Das Runde muss ins Eckige, und zwar bei Frankreich gegen Spanien. Halbfinale Nummer 1, und die Spanier hoffen natürlich auf ihre eigenen Kommentatoren, die immer so durchrasten. Da ist immer Emotion mit dabei bei den Spaniern. Schauen wir mal, wie es die Franzosen machen. Aber ihr könnt euch jetzt schon einstimmen. 21 Uhr, egal ob zu Hause oder beim Public Viewing, kommentiert mit. Gerne auch jetzt schon. Der erste Run zur Kaffeemaschine könnte zum Beispiel auch so klingen.
3: Der Tag beginnt. Vom Bett geht's jetzt einmal in die Küche. Der Spieler ist dann auch recht wackelig unterwegs. Aber es hilft nichts. Es geht los. Jetzt muss die Konzentration her. Der Finger bewegt sich in Richtung Startknopf. Erste kritische Szene gleich mal. Hui, hui, der Wassertank ist leer. Früher Rückschlag, aber es geht schon wieder weiter. Jetzt eine Umstellung sehe ich. Die Tasse kommt auf einmal ins Spiel. Aber welche Position wird sie einnehmen? Ganz klar, das Mittelfeld zwischen Auslauf und Überlauf. Das ist einfach die Idealposition. Und was macht die Tasse da? Sie nimmt den Kaffee auf. Weltklasse Leistung. Und jetzt, der Spieler greift zur Tasse, hebt sie an und Schluck, Schluck, Schluck, Schluck.
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0: Sommerzeit ist Grillzeit.
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0: Guten Morgen, es ist 19:06 Uhr, also gerne jetzt zum Frühstück im Griller schauen werfen, wenn's Fleisch sein soll, zum Beispiel ein gescheites Steak. Und da habe ich am Wochenende wieder eine spannende Unterhaltung verfolgt, nach dem Motto zwei Grillmeister unter sich. Ich salze das Steak immer schon vorm Grillen, sagt der eine, sagt der andere.
2: Nein, doch.
0: Ja, das ist so eine große Streiterei. Deswegen klären wir das jetzt mal ab. Steak erst nach dem Grillen salzen, stimmt das?
3: Das ist falsch. Ihr könnt nämlich ein Steak durchaus schon vor dem Grillen salzen. Also direkt vor dem Grillen oder etwa 40 Minuten vor sind sogar wirklich gute Zeitpunkte. Das Salz entzieht dem Fleisch zwar zunächst etwas Feuchtigkeit, doch nach rund 40 Minuten wird diese nämlich zusammen mit dem Salz wieder aufgenommen. Und das sorgt für eine gleichmäßigere Würzung und kann das Steak sogar saftiger machen, wurde mir zugetragen.
0: Das heißt aber, wenn ich es 35 Minuten vorher salze, ist es ganz schlecht.
3: Dann ist alles vorbei.

0: An diesem Wochenende 90er Festival auf der Donauinsel. Aber warum so lange warten, wenn ihr Radio Arabella habt? Deswegen gleich schon die 90er mit Ace of Base hier am Start.
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3: Guten Morgen, das ist euer Dienstag. Es ist kurz vor 6:30. Radio Arabella da, das Wichtigste kurz und knapp zusammengefasst. Wettermäßig gibt es einen schönen Start in den Tag, großteils nur ganz wenige Wolken und blauer Himmel. Am Nachmittag schaut die Geschichte dann schon wieder ganz anders aus. Guten Morgen, Wien 20 Grad, in Amstetten hat es 19, in Vöcklabruck 17. Der Vormittag eben oft noch recht sonnig, auch wenn in Oberösterreich schon erste größere Wolkenfelder mal durchziehen. Am Nachmittag gibt es dann gleiches Recht für alle. Die Wolken in ganz Österreich, immer mal wieder ein Schauer, teils auch kräftige Sommergewitter sind mit dabei. Trotzdem, die Temperaturen passen, es wird warm und teilweise dann mit den Gewittern auch schwül, 26 bis 33 Grad. Hanna hat das Radio Arabella Verkehrsupdate für euch mit einer Meldung für Wien.
4: Hier staut es auf der A23 Richtung Vösendorf zwischen Hirschstetten und dem Knoten Kaisermühlen. Wir zählen auf eure Infos 0664 820 2000.
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3: Was solltet ihr wissen an diesem 14. Juli? Bernhard Griebitz weiß es.
6: Guten Morgen.
3: Hier ist das Radio Arabella News Update.
6: Viele Brunnen in Österreich sind leer. Schuld daran die Hitze und Trockenheit in den vergangenen Wochen. Täglich müssen deshalb Feuerwehren ausrücken und Wasser bringen. In der Steiermark etwa sind es derzeit bis zu 10 Transporter pro Tag. In solchen Fällen hilft Wasser sparen, Beispiel kürzer duschen. Frankreich feiert heute seinen Nationalfeiertag mit einer Militärparade im XXL-Format. Auf der Champs-Élysées marschieren fast 6.800 Soldaten auf, so viele wie noch nie. Es sind auch 30% mehr Fahrzeuge und Luftfahrzeuge als letztes Jahr dabei.
7: Fußball-WM Update.
6: Heute Halbfinale Nummer 1, Frankreich gegen Spanien um 21 Uhr. Morgen dann 21 Uhr, England-Argentinien. Das Finale ist dann am Sonntag um 21 Uhr. Radio Arabella, neue Nachrichten wieder in einer halben Stunde.
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0: Guten Morgen um 6.37 Uhr und das nächste Thema, über das wir hier sprechen auf Radio Rabella, betrifft alle. Ich habe das einmal akustisch untermalt. Zum Beispiel, was drückt diese Musik aus, außer besoffene Iren? Stress, Ungeduld.
1: Boah.
0: Es soll was weitergehen und es macht mich super nervös. Deswegen, ich halte die Musik leider nicht lang aus, deswegen Wechsel. Aber das Thema bleibt: ungeduldig sein an der Supermarktkasse. Die Pizza im Ofen braucht schon wieder gefühlt 5 Minuten länger, als sie eigentlich sollte. Und das Mopedauto vor euch fährt auch nicht weiter. Ihr steht im Stau. Da kribbelt es doch.
1: Das kennt jeder, aber da wirst wahrscheinlich nicht nur du so ein bisschen ungeduldig.
0: Ja, ich glaube, die ganze Radio Rabella Community wird da ein bisschen ungeduldig, oder? Wo ist da eure Schmerzgrenze?
2: Wenn ich mein Tempo nicht weitergekommen, von mir jemand geht, der zu langsam geht.
3: So, wenn ich zum Beispiel Personen abhole und die dann ewig lang umscheißen.

0: oder einfach nicht kommen und ich dann immer warten muss.
1: Am meisten, wenn mir irgendwer sagt, er meldet sich, aber er meldet sich dann nicht mehr. Und ich sitze dann vom Handy und warte und warte und warte. Da bin ich dann ungeduldig.
2: Boah, das mit dem Melden ist wirklich so eine Sache. Das ist ganz heftig.
3: Meld mich immer bei dir.
2: Ja, ich meine andere Menschen.
3: Okay, na gut, hätte ich persönlich genommen. Also gerne aus eurem Alltag. Wo seid ihr ungeduldig? Was geht gar nicht? Oder habt ihr ein bisschen Selbstkritik auch? Es ist alles erlaubt, alles erwünscht. Hauptsache, es kommt bei WhatsApp.
2: Sprachnachricht an 0664 820 2000.

0: Jovanotti auf Radio Rabella, das klingt doch schon nach Strand und Meer. Es passt perfekt.
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0: Guten Morgen um 6.47 Uhr, denn wir schauen uns kleine oft Dinge an, die euch aber wirklich nur im Sommerurlaub quasi über den Weg laufen.
2: Bernhard, unser Sommerchecker ist jetzt da. Guten Morgen.
3: Morgen.
2: Warum darf ich eigentlich keinen Sand oder Muscheln aus dem Urlaub mitnehmen?
3: Der Grund dahinter ist der Naturschutz. Das Ganze ist nämlich super wichtig für das Ökosystem. Der Sand und die Muscheln sind nämlich das Zuhause von vielen kleinen Tieren und schützen die Küste davor, weggespült zu werden. In Ländern wie Italien, Frankreich oder Ägypten gilt das Mitnehmen

0: von Sand oder Muscheln sogar als Diebstahl von Staatseigentum. Wenn ihr da erwischt werdet, kann das richtig teuer werden. Übrigens auch noch in Österreich beim Zoll, denn die Einfuhr von zum Beispiel Korallen fällt unter das weltweite Artenschutzabkommen. Also, die Muscheln lieber am Strand lassen und nur als Fotos, als Erinnerung mitnehmen.
1: Mhm. Jetzt haben wir ein paar... Wie soll ich das sagen? Ich glaube, dass einige von euch gerade schwer atmen und sagen, was? Ich bin kriminell. Ich habe eine Muschel zu Hause.
2: Ja, ja. Jetzt wisst ihr es.
1: So schaut's aus. Bernhard ist schuld, danke.
0: Gerne.
3: Schickt uns eure Frage per WhatsApp und wir checken euren Urlaub ab.

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11: Mit Christina Adler. Die Hitze und Trockenheit hat in den vergangenen Wochen für viele leere Brunnen in Österreich gesorgt. Täglich müssen deshalb die Feuerwehren ausrücken und Wasser nachfüllen. Laut Statistik verbraucht jeder von uns rund 130 Liter Wasser pro Tag, etwa für Körperpflege, Essen oder Trinken. Doch die Wahrheit schaut ganz anders aus, sagt uns Anna Leitner von Global 2000.
12: In jedem unserer Alltagsgegenstände steckt enorm viel Wasser, das uns gar nicht bewusst ist und das nicht sichtbar ist, denn das wird schon bei der Herstellung verbraucht. Zum Beispiel 2.500 Liter stecken in einem T-Shirt, ganze 12.000 Liter in einem Handy. Insgesamt kommt da rechnerisch die enorme Summe von 4.700 Litern Wasser zusammen, pro Person und pro Tag.
11: Wasser sparen kann man etwa, wenn man kürzer duscht, tropfende Wasserhähne repariert oder den Garten mit Regenwasser gießt. Nach dem tödlichen Flugzeugabsturz mit 2 Toten und 2 Schwerverletzten am Sonntag in Garming in Niederösterreich wurde das Wrack geborgen. Ein Sachverständiger soll nun die genaue Unfallursache klären. Erste Hinweise sollen auf ein technisches Problem hindeuten. Laut einem Medienbericht soll der Pilot kurz vor dem Absturz über Funk einen Motorausfall und fehlenden Öldruck gemeldet haben. Bestätigt wurde das aber noch nicht. Wer in Wien eine planbare Operation braucht, soll künftig schneller zu einem Termin kommen. Dafür startet jetzt eine neue Online-Plattform. Dort können Patienten ihre Daten eingeben und Befunde hochladen. Danach bekommen sie einen Termin in einem passenden Spital. Zuerst gilt das Angebot nur für Hüft- und Knieoperationen, später soll es aber auch auf andere Eingriffe ausgeweitet werden. Das US-Militär hat den Iran letzte Nacht erneut massiv angegriffen. Es seien zahlreiche Orte im ganzen Land bombardiert worden, teilt das zuständige Regionalkommando des US-Militärs mit. Indes hat der Iran 2 Öltanker der Vereinigten Arabischen Emirate in der Straße von Hormuz beschossen, wie der Golfstaat auf X berichtet.
13: Es wird ein warmer Dienstag, jetzt oft blauer Himmel, gut, ein paar Wolken sind schon da, aber meistens gibt es in der frühen Vormittag noch Sonne. In Wien stehen wir in der Innenstadt jetzt schon bei 23 Grad, Krems an der Donau 21 und in Linz hat es 22 Grad. Am Nachmittag gibt es dann Wolken fürs ganze Land, es wird Stück für Stück auch nasser, es kommen Schauer und auch einige Gewitter daher und das bleibt dann quasi bis in den Abend hinein so. Trotzdem temperaturmäßig sind wir rund um den 30er daheim, 26 bis 33 Grad.
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13: Es ist 3 Minuten nach 7. Hier ist das Radio Arabella Verkehrsabteil.

0: Hier ist Hanna Reisner für euch mit einer Info für Wien.
1: Hier staut's auf der 23 Richtung Vösendorf zwischen Hirstetten und dem Knoten Prater und bei der Nordbrücke stadteinwärts. Wir zählen auf eure Infos 0664 820 2000.
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0: Na gut, das verzeihe ich SpongeBob nur, weil er heute Geburtstag hat.
1: Ach so, na dann.
0: Er wird 40.
1: Wow.
0: Herzlichen Glückwunsch. Also nicht die Serie, sondern wirklich SpongeBob hat einen Geburtstag, sagt Spongipedia.
1: Ach so?
0: Ja.
1: Gibt's.
0: Und wird heute 40. Und damit ist er quasi genauso alt wie AlphaWell. Beide also in den 80ern geboren. Haben wir wieder was gelernt. Sounds like a Melody hier auf Radio Rabella und lieber SpongeBob. Aber wenn du sehr frech warst. Alles Gute zum Geburtstag.
1: Happy Birthday.
0: Guten Morgen für euch.
1: Morgen.

0: so schön, dieses Italienisch in der Früh. Aber die Italiener haben es zur Fußball-WM ja nicht einmal geschafft.
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0: Spanien und Frankreich schon, die stehen sogar heute Abend 21 Uhr im Halbfinale. Das wird ein Match. Guten Morgen, es ist 12 nach 7. Egal ob Public Viewing oder zu Hause, ich meine, wir haben hier knapp 9 Millionen Fußballkommentatorinnen und Kommentatoren im Land, da wird es ordentlich zugehen. Und wenn ihr euch nach dem kurzen Fußball-WM-Break wieder eingrooven müsst und wollt, bitte sehr, warum nicht den Weg in die Arbeit kommentieren?
3: Das ist jetzt schon die absolute Schlussphase unseres Morgenmatches und eins ist glasklar, die Zeit, die läuft gegen ihn. Der Bus, der fährt jeden Moment ab und jetzt geht's wirklich um Sekunden. Da gibt's kein Taktieren mehr, da heißt volle Kanne voraus und Angriff. Was für ein Sprint, mit dem hat niemand mehr gerechnet, dass er jetzt noch so viel im Tank hat. Tasche links, Jause rechts, unglaublicher Körpereinsatz, aber nein, nein, das geht sich nicht mehr aus. Abpfiff, der Bus ist weg, was für ein Drama in der allerletzten Sekunde hier.

0: Morgen, jetzt mit Rob Thomas. Es ist genau 16 Minuten nach 7.
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0: Minute nach sieben. Guten Morgen. Es verbreitet Stress.
1: Boah, und wie?
0: Es verbreitet Ungeduld. Das wollen wir eigentlich nicht haben, aber es kommt im Leben oft vor. Jeden Tag. Beim Drängeln, jetzt rein in den Zug, wer ist der Erste, dann an der Supermarktkasse. Diese Ungeduld, die in uns allen schlummert.
1: Und wie, ich bin ja überhaupt ungeduldig. Aber wie schaut es bei euch aus? Wo werdet ihr denn eigentlich total ungeduldig?
2: In der Arbeit bin ich oft ungeduldig. Wenn ich irgendwas schnell mal wissen will und die Information nicht herkriege.
3: Also ich bin total ungeduldig, wenn die Pizza im Ofen ist und ich furchtbaren Hunger habe und ich schaue da ins Backrohr und denke mir,

0: Wann ist das endlich fertig? Das gibt's ja nicht.
1: Supermarkt Kassen, bei mir am 15., wo ich wohne, da ist jeder Supermarkt so langsam, da stehst du immer 15 Minuten und da kriege ich immer einen Zug aus, also da bin ich wirklich ungeduldig.
2: Ich glaube, da bist du auch ungeduldig. Genau bei der Supermarktkasse, gell?
3: Ja, absolut. Also, ich habe mich sehr oft wieder ertappt jetzt. Ich finde zwar, die Pizza kann ja nichts dafür, aber ich sitze auch oft davor.
2: Und schaust
3: rein. Ich sitze auch wirklich übrigens manchmal davor am Boden und schau in den beleuchteten Ofen.
2: Ja, das kann ich mir vorstellen.
3: Das ist besser als Fernsehen in diesen letzten Minuten, wenn die Pizza dann aufgeht, der Rand und so.
2: Wann ist es soweit?
3: Und dann entscheidet man, nein, jetzt noch nicht, jetzt ist es goldbraun und eine halbe Minute später. Zu lange.
2: Genau.
3: Also diese Ungeduld, wo ist sie am stärksten? Habt ihr noch ein anderes Beispiel außer Supermarkt? Dort ist es wirklich sehr krass, aber vielleicht irgendwo seid ihr ganz woanders unterwegs und sagt, das geht gar nicht. Dann her mit der WhatsApp-Sprachnachricht.
2: Am 0664 820 2000.
3: Das Gute ist, auf wirklich gute Musik aus den 80ern und 90ern müsst ihr hier nie zu lange warten. Das würden wir uns nicht erlauben hier auf Radio Rebella. Deswegen geht es jetzt direkt weiter mit...

0: Ihr eine halbe Minute nur die Unwahrheit zu sagen. Ja, jetzt sagt die eine Hälfte, ja, super locker, deswegen habe ich ja schon die 30. Beziehung am Start, und die andere sagt, nein, ich lüge nie. Wir spielen auf jeden Fall alle gemeinsam, und ihr dürft und ihr sollt lügen bei nur falsch ist richtig auf Radio Rabella, das härteste Quiz des Landes, in einer Viertelstunde um 7.40 Uhr. Aber nur eine halbe Minute. Eine halbe Minute, die Unwahrheit reicht.
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7: Guten Morgen, eine Minute nach halb acht, Radio Rabella bei euch. Alle Infos fassen wir mal zusammen. Wettermäßig schaut es jetzt gerade so aus, dass an der bayerisch-salzburgischen Grenze gerade die Wolken- und Regenfelder ankommen. Und über den Tag werden sie dann ganz Österreich einnehmen. Jetzt aber noch blauer Himmel und einiges an Sonne am Vormittag. Das Ganze bei 23 Grad in Wien, 20 in St. Pölten und auch 20 bei euch in Steyr. Am Nachmittag dann eben wird Stück für Stück etwas grauer. Es kommen Schauer und teilweise auch die, kennt ihr noch, Sommergewitter daher. Gleichzeitig warm bis dann mit dem Regen schwül, 26 bis 33 Grad die Höchstwerte. Hanna checkt die Straßen für euch ab, das ist das Radio Rabella Verkehrsupdate und da starten wir bei euch in Oberösterreich.
8: Hier hat es einen Unfall gegeben und zwar auf der A1 Richtung Linz zwischen Törfling und Regau, also hier bitte vorsichtig fahren und es staut auf der A7 Richtung Linz zwischen Dornach und der Prinzregentenstraße.
7: Und wir sind in Wien.
8: Länger dauert es auf der A23 Richtung Vösendorf zwischen Hirschstetten und dem Handelsky. Wir zählen auf eure Infos 0664 820 2000.
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7: Gut informiert in den Tag. Danke vorab an Bernhard Griewitz.
10: Guten Morgen.
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10: Viele Brunnen in Österreich sind leer. Schuld dran die Hitze und Trockenheit in den vergangenen Wochen. Täglich müssen deshalb Feuerwehren ausrücken und Wasser bringen. In der Steiermark etwa sind es derzeit bis zu 10 Transporte pro Tag. In solchen Fällen hilft Wassersparen, Beispiel kürzer duschen. Viele Radargeräte in Italien sind im Moment abgedreht. Seit dem Wochenende gelten neue Vorschriften. Unter anderem, die Gesichter vom Fahrer und Insassen müssen unkenntlich gemacht werden. Da das nicht alle Geräte können, sind im Moment 850 von 4000 Geräten abgedreht.
11: Fußball-WM Update.
10: Heute Halbfinale Nummer 1, Frankreich gegen Spanien. Morgen dann England, Argentinien. Das Finale ist dann am Sonntag. Die Uhrzeit ist immer gleich, 21 Uhr. Radio Rabella, neue Nachrichten wieder in einer halben Stunde.
7: Ich möchte nur festhalten, Bernhard hat gesagt, wir sollen kürzer duschen.
12: Ja.
7: Das heißt, ich möchte morgen früh keine Beschwerden hier über Geruchsbelästigung oder so hören.
12: Ich halte mich nicht dran.
7: Ist das klar?
10: Das schaffen wir.
7: Okay, erstmal einen schönen guten Morgen am Dienstag.
12: Morgen.

0: Am Dienstag, es ist 7.40 Uhr, Radio Rabella da und es gibt zwei harte Matches an diesem Tag. Das eine ist am Abend, 21 Uhr, Halbfinale bei der Fußball-WM Frankreich-Spanien. Das andere findet jetzt schon statt. Der Griebitz gegen seine Kandidatin.
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3: Karin aus Klosterneuburg in Niederösterreich, was ist denn besser, Vollgas-Party oder ein gemütlicher Abend daheim?
4: Kommt auf die Stimmung drauf an, beides ist gut. Ich will beides nicht missen.
3: Okay, was davon machst du öfter?
4: Eher daheim, gemütlich. Ja, öfter. Das wäre, alles andere wäre Wahnsinn.
3: Okay, wir spielen jetzt mal eine gemütliche Runde noch Falsches richtig. 30 Sekunden lang jede Frage falsch beantworten. Ab jetzt. Nach welchem Land ist der Cuba Libre benannt?
4: Australien.
3: Auf welchen Wochentag fällt der Pfingstmontag?
4: Sonntag.
3: Wie geht der Song von Snap? This is the rhythm of the...
4: Day.
3: In welchem Behältnis wird Flaschenpost verschickt?
4: Becher.
3: Welches Land hat den Spitznamen Down Under?
4: Italien.
3: Welche Nudelsorte reimt sich auf Henne?
4: Und Mauritz.
3: Ja, wäre auch eine coole Antwort. Alles falsch.
4: Cool. Vielleicht heute Vollgas-Party nach dem Sieg, das gehört gefeiert.
0: Ja, sicher. Die Frage ist nur, wer feiert am Abend? Frankreich-Spanien finden wir raus. Fix ist nur, neue Folge, nur falsch ist richtig. Morgen früh hier, 7.40 Uhr.

0: Falls ihr ganz ungeduldig schon auf die Radio Rebella Nachrichten wartet, ein bisschen Geduld noch, 11 Minuten, dann ist es Punkt 8.
1: Ja, und wir alle kennen das. Man trödelt herum, man braucht lang im Bad. Aber ganz, ganz vorne bei der ganzen Ungeduld ist wirklich die Supermarktkasse. Also da sind die meisten am ungeduldigsten. Und die Radio Rebella Community, die redet da voll mit, aber es gibt noch anderes, Christian.
0: Ja, also Platz 1 bei der Community Supermarkt, aber es gibt Ausreißer, gell Sabine?
2: Liebes Arabella-Team, also ich werde persönlich etwas ungeduldig, wenn es bei meiner Mama beim Computer was hat und ich ihr das gerade erklären will und sie dann meint, sie hat aber nichts da. Schönen Tag, tschüss.
0: Das kenne ich sowas von.
1: Boah,
0: das ist so.
1: Das ist heftig, gell?
0: Das sind so meine Eltern. Und ich wohne ja ein paar Kilometer von zu Hause entfernt mittlerweile und dann Telefonberatung. Christian, der Computer.

0: Und dann sagt er, ja, du klickst, oben rechts ist das Symbol. Das ist nicht da. Doch, ich weiß, dass es da ist. Nein, ist es nicht.
1: Das kann ich mir vorstellen.
2: Schau nochmal ganz genau und klick auf Öffnen.
0: Das ist nicht da. Ach so, das meinst du?
2: Ja, genau das meine ich.
0: Wo werdet ihr ungeduldig? Und wie werdet ihr wieder geduldig? Vielleicht also ein kleiner Meditationstipp. Wir nehmen alles.
1: An 0664 820 2000. Eine Sprachnachricht.

0: Der Mehr-Musikmorgen. Hallo um 7:07. Christian Trinkl da. Und der Name ist eigentlich einfach zum Aussprechen. Christian Trinkl. Manche sagen, es wird nur Vokal fehlen bei Trinkl, aber ich kann nichts dafür. Ist halt nur das I da. Bei anderen schaut es ganz anders aus. Bei Billy Joel oder Billy Joel oder Billy Joel. Ganz unterschiedliche Meinungen. Aber lasst euch nichts einreden. Das hier ist die richtige.
1: I went to a Billy Joel concert.
2: Starting to listen to Billy Joel and some of the...
3: In the film, Billy Joel throws the first stone.
4: I always loved Billy Joel. I listen to Billy Joel all the time.
0: Yeah, absolutely listen to Billy Joel all the time. Also wir bleiben bei dem, wie er es selber in Amerika ausspricht. Billy Joel jetzt mit einem seiner ganz großen Hits aus den 80ern. Gute Laune pur auf Radio Rabella. Wunderschön, the longest time.

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4: Mit Christina Adler. Hitze und kaum Niederschlag setzen auch den österreichischen Grundwasserständen zu. In mehreren Regionen werden die Menschen bereits zum Wassersparen aufgerufen. Ansonsten könnte die Trinkwasserversorgung gefährdet sein. Betroffen sind neben privaten Haushalten auch alpine Bauernhöfe und Almhütten, erklärt uns Georg Unterberger, Leiter der Abteilung Hütten und Wege im österreichischen Alpenverein.
5: Eine große Herausforderung ist sicherlich der Wassermangel auf Hütten. Und das hat nicht nur mit dem Rückgang der Gletscher zu tun, sondern eben auch mit den Veränderungen, die der Klimawandel mit sich bringt. Sehr kurze, sehr intensive Niederschlagsereignisse, gefolgt von längeren, eben stabilen Wetterperioden. Das erfordert natürlich unglaubliche Investitionen in die technische Infrastruktur, in Speicher für Trinkwasser zum Beispiel.
4: Wichtig sei es nun, nicht unbedingt das Auto zu waschen oder den Rasen zu wässern. Auch zu langes Duschen oder vollgefüllte Badewannen sollte man jetzt eher vermeiden. Gerade noch glimpflich ausgegangen ist gestern ein Sturz in eine Gletscherspalte. Zwei österreichische Alpinisten waren in den Ötztaler Alpen unterwegs. Als eine Schneebrücke gebrochen ist, ist ein 53-Jähriger dann rund 8 Meter tief in eine Eisspalte gestürzt. Da er angeseilt war, konnte sein Bruder ihn festhalten und Hilfe rufen. Ein Notarzthubschrauber hat den Mann dann aus der Spalte gerettet. Er ist unverletzt geblieben. Nach dem Ausbruch eines großen Waldbrandes südlich von Paris sind nun 2 Verdächtige wegen Brandstiftung festgenommen worden, heißt es aus dem französischen Innenministerium. Das Feuer zählt zu den schlimmsten Waldbränden seit langem im Großraum Paris. Rund 1300 Hektar sind verbrannt und etwa 1000 Menschen mussten evakuiert werden. Und in der Fußball-WM geht's ins Halbfinale. Heute Abend um 21 Uhr duellieren sich Frankreich und Spanien. Morgen zur selben Zeit machen sich dann England und Argentinien das 2. Finalticket aus. Alle 4 Halbfinalisten sind ehemalige Weltmeister. Das hat's zuvor zuletzt 1990 und 1970 gegeben. Das Finalspiel steigt dann am Sonntag um 21 Uhr.
6: Im Großteil Österreichs geht's mit blauem Himmel und oft Sonne in den Tag. Nur in Salzburg und mittlerweile auch schon in Vöcklabruck, da nähern sich die ersten kleinen Regenschauern, das tröpfelt hier und da. Später am Tag dann überall im Land. Guten Morgen, Linz 23 Grad, in Hollabrunn 20, in Wien 22. Über den Tag werden die Wolken immer mehr. Am Nachmittag ist es dann überall immer wieder grau. Es kommen Schauer und auch teils heftige Gewitter vorbei. Und das bleibt dann de facto bis in den Abend so, dazwischen eben mal eine Sonnenstunde, bevor dann das nächste Gewitter daherkommt. Das Ganze bei warmen bis schwülen Temperaturen, 26 bis 33 Grad in der Spitze.
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6: Hier ist das Radio Arabella Verkehrsupdate. Euer Bordcomputer sollte 8 Minuten anzeigen. Und was die Straßenkarten anzeigen, sagen wir euch jetzt. Es dauert länger in Wien, Hanna.
7: Und zwar auf der A23 Richtung Vösendorf zwischen Hirstetten und dem Knoten Prater und auf der A22 stadteinwärts zwischen der Reichsbrücke und dem Knoten Kaisermühlen. Wir zählen auf eure Infos 0664 820 2000.
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6: Wieder wie im Sommer, eine Stunde länger, also bis um 10 sind wir für euch da und haben deswegen umso mehr wirklich coole Musik mit dabei. Jetzt gleich mal die 80er und irgendwie erinnern mir die zwei an uns.
7: An uns?
6: Ja, Daryl Hall und John Oates singen gemeinsam Kiss on My List. Mhm. Die sind quasi wie wir, also nur, dass wir keinen Kiss haben. Dass das zwei Männer sind und wir Mann und Frau. Eigentlich haben wir gar nicht so viel damit gemeinsam. Es kann ja nur einer singen von uns zwei. Aber

0: Die Spanier, die feiern ihre Tore immer so cool.
1: Goll! Vielleicht auch heute Abend.
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0: Guten Morgen, 13 nach 8, das heißt ein bisschen mehr als 12 Stunden noch. 21 Uhr heute, Fußball-WM-Halbfinale. Frankreich-Spanien. Hätte auch das Finale sein können, aber ist halt das Halbfinale. Hoffentlich auch wieder leidenschaftlich kommentiert, auch im österreichischen Fernsehen, fix in Spanien und in Frankreich. Deswegen lasst uns doch gemeinsam üben. Wenn ihr zum Beispiel jetzt im Juli, ihr habt es gerade frei, steht es ein bisschen später auf, sind ja schon Ferien überall. Es steht jetzt erst der Gang ins Badezimmer an. Dann lasst doch den Fußballkommentator in euch raus.
4: Der Spieler betritt die Kabine, ist noch ein bisschen müde, aber jetzt muss abgeliefert werden, das ist klar. Wasser auf und los geht's. Ui, gleich der erste eiskalte Konter. Da zuckt der Spieler zusammen, gleich einmal Schnappatmung. Da passt die Temperatureinstellung noch überhaupt gar nicht. Da muss der Trainer jetzt auf jeden Fall nachjustieren. Und das hilft. Das Shampoo kommt jetzt ins Spiel. Schöne Kombination. Links, rechts, Hinterkopf. Da wird sauber gearbeitet. Aber jetzt... Wasser aus, Handtuch drüber, fertig, Sieg! So riecht ein Weltmeister!
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0: Wie hat William Shakespeare damals schon geschrieben? Salz oder nicht Salz? Das ist hier die Frage.
1: 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Alltagswissen überprüft.
0: Da glaube ich zwei Tage drum oder Julia. Egal.
2: Ist mir entgangen.
0: 8:22 Uhr, Radio Rabella ist da. Wir sind beim Grillen am Griller. Und der Frage, wann kommen die Gewürze dazu, habe ich am Wochenende wieder beobachtet, wie sich Männer darüber stundenlang unterhalten können. Deswegen werfe ich mal eine gehörte Behauptung in den Raum. Beim Steak, das gehört erst nach dem Grillen gesalzen. Stimmt das?
2: Falsch. Ihr könnt nämlich ein Steak durchaus schon vor dem Grillen salzen, also direkt vor dem Grillen oder so etwa 40 Minuten vor, sind sogar wirklich gute Zeitpunkte. Das Salz entzieht dem Fleisch zwar zunächst ein bisschen Feuchtigkeit, doch nach rund 40 Minuten wird diese zusammen mit dem Salz dann wieder aufgenommen. Und das sorgt wirklich anscheinend für eine gleichmäßigere Würzung und kann das Steak sogar saftiger machen.
0: Du hast selten so vorsichtig formuliert, da waren jetzt 6 Konjunktive in den 3 Sätzen drinnen. Ja,
2: weil ich selber keine Grillmeisterin bin und ja, das ist mir gesagt worden.
0: Aber starke Esserin.
2: Ja.
0: Das ist gut so, da freuen wir Griller uns. Und ich weiß, die Schule hat eigentlich zu, aber ich habe eh schon den Ruf als Klugscheißer der Nation. Ist egal. Mir wird ja hier manchmal so auf meinem Bildschirm poppt was auf, so quasi das nächste Thema, was die Hanna vorgeschrieben hat. Und da steht eben, es geht um Steak. Mit CK. Darf ich an dieser Stelle als Fan der deutschen Sprache einwerfen? Steak schreibt man einfach nur mit K.
2: Mhm.
0: Weißt du, du hast das verwechselt
2: korrekt.
0: Mit Besteck. Das ist mit CK. Das ist kein Steck, sondern nur ein Steak. Ja, Hauptsache es schmeckt.

0: Liebe Frauenwelt, wenn du Sixpacks sehen möchtest, dann brauchst du nicht am Nachmittag ins Freibad gehen, sondern einfach hier dranbleiben. Ja. Denn hier kommen gleich zwei Männer mit Sixpacks. Einer von heute, Bernhard Gribitz mit dem Radio Rebella News Update. Einer aus den 90ern, Peter Andre. Ihr habt die freie Wahl, welcher Sixpack euch besser gefällt.
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3: Dienstag, es ist 8:01, ihr hört Radio Rebella und wettermäßig pirschen sich gerade Wolken heran, mittlerweile über Salzburg und sie erreichen jetzt auch gerade schon Oberösterreich und haben ein paar Schauer mit. In Wien hingegen jetzt noch Sonnenschein meistens, 23 Grad hier, in Scheibs hat es 21 und bei euch in Freistadt ebenfalls 21 Grad. Je später der Tag, desto mehr Wolken kommen daher, am Nachmittag wird es dann überall mal für die ein oder andere Stunde grau. Es gibt Schauer und Sommergewitter. Es wird warm, heiß oder mit Regen auch schwül, 26 bis 32 Grad. Hanna hat das Radio Rebella Verkehrsupdate für euch und da sind wir in Wien.
4: Es staut auf der 23 Richtung Füssendorf zwischen Hirschstetten und dem Knoten Prater und auf der A22 stadteinwärts ab dem Tunnel Kaisermühlen. Wir zählen auf eure Infos 0664 820 2000.
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3: Schon quasi Monatsmitte, heute ist der 14. Juli. Was sich tut, weiß Bernhard Gribitz.
6: Guten Morgen.
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6: Die Trockenheit setzt den österreichischen Grundwasserständen zu. In einigen Regionen werden die Menschen bereits zum Wassersparen aufgerufen. Ansonsten könnte die Trinkwasserversorgung gefährdet sein. Wenn es geht, Auto waschen, zu langes Duschen oder vollgefüllte Badewannen vermeiden. Ein Sturz in eine Gletscherspalte gestern endet glimpflich. In den Ötztaler Alpen in Tirol ist ein Bergsteiger in eine Gletscherspalte gestürzt. Da er angeseilt war, konnte sein Partner ihn festhalten und Hilfe rufen. Ein Notarzthubschrauber hat den Mann unverletzt aus 8 Metern Tiefe geborgen.
7: Fußball-WM Update.
6: Heute Halbfinale Nummer 1, Frankreich gegen Spanien, morgen dann England-Argentinien. Das Finale ist dann am Sonntag, Uhrzeit, leicht zu merken, überall gleich, 21 Uhr. Radio Rebella, 9 Nachrichten wieder in einer halben Stunde.
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0: Souvenirs aus dem Urlaub, glaube ich, nehmen wir alle wieder mit nach Hause. Aber nicht alles ist erlaubt, zumindest wenn es gratis herumliegt.
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0: Guten Morgen auf Radio Rabella, es ist 8.41 Uhr dabei. Wenn ihr die Zehen im Sand habt, das Souvenir liegt ja quasi direkt vor euch.
2: Bernhard, unser Sommerchecker, ist jetzt bei uns und hat sich informiert. Bernhard, warum darf ich jetzt keinen Sand oder Muscheln aus dem Urlaub mitnehmen?
3: Der Grund dahinter ist der Naturschutz. Das Ganze ist super wichtig für das Ökosystem. Der Sand und die Muscheln sind nämlich das Zuhause von vielen kleinen Tieren und schützen die Küste davor, weggespült zu werden. In Ländern wie Italien, Frankreich oder Ägypten gilt das Mitnehmen von Sand oder Muscheln sogar als Diebstahl von Staatseigentum. Wenn ihr erwischt werdet, kann das richtig teuer werden. Übrigens auch noch in Österreich beim Zoll, denn die Einfuhr von zum Beispiel Korallen fällt unter das weltweite Artenschutzabkommen. Also die Muscheln lieber am Strand lassen und nur Fotos als Erinnerung mitnehmen.
0: Ich sehe die Hanna schon mit ihrem Sandbeständen und Muschelbeständen zurückfliegen und
2: was
0: die wieder zurückbringen.
2: Was soll ich nur tun jetzt? Nein, nehme ich nie mit. Nein, es werden nur Fotos gemacht.
0: Gibt's auch einen Muschel-Schwarzmarkt?
3: Vielleicht.
0: Wir wollen hier nichts anstoßen. Na, nehmt lieber die Erinnerungen mit und dazu gehört natürlich auch die musikalische Erinnerung an den Strandurlaub, an den Club. Deswegen bitte hier, Freihaus auf Radio Rabella, die Gypsy Kings aus den 80ern.

0: Radio Arabella um 8.49 Uhr und ich hoffe, ihr seid bereit für den neuen Tag. Ich weiß auf jeden Fall, einer ist schon bereit dafür.
1: Ich bin bereit!
2: Ich bin bereit, ich bin in Form, ich bin bereit, während Sie noch, ich bin bereit, jederzeit, ich bin bereit.
3: Ist das SpongeBob?
0: Ja, absolut. Der hat nämlich einen ganz besonderen Tag, einen runden Geburtstag. 40. Wow. SpongeBob wird 40, also nicht einmal die Serie, sondern wirklich der Schwamm selber.
4: Oh, wer feiert Geburtstag, sieht uns denn im Meer?
1: Ich.
4: Mit Kuchen, Geschenken und Gratisverzehr.
1: Ich gratuliere mir.
3: Unsere Redaktion hat knallhart recherchiert im offiziellen Spongepedia. Ist sowas wie Wikipedia für SpongeBob-Fans. Und haben ja da wirklich herausgefunden, sein Geburtsdatum. Ich muss sagen, er hält sich wirklich gut für sein Alter,
0: oh,
3: oder?
0: Ja.
3: Obwohl er nicht immer zufrieden bitte mit seinem Aussehen war.
1: Ich bin hässlich und ich bin stolz! 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

0: Dienstag früh. Schön, dass wir gemeinsam in den neuen Tag starten. 7 Minuten wären es noch. Dann ist es übrigens ganz genau Punkt 9.
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15: Im Studio Christina Adler. Aktuell sind in Österreich etwa 300.000 Menschen spielsüchtig. Spielsuchtexperten beobachten gerade jetzt während der Fußball-WM eine massive Zunahme an Anfragen in den Suchtberatungsstellen. Und einige werden gerade jetzt rückfällig, heißt es. Sportwetten gelten in Österreich rechtlich nicht als Glücksspiel, sondern als Geschicklichkeitsspiel, was die

0: Experten scharf kritisieren. TikTok, Instagram und Co. könnten in Europa für Kinder unter 13 Jahren bald stark eingeschränkt werden. Anbieter müssen ihre Social-Media-Plattformen kindersicher machen. So lautet zumindest der gestern präsentierte Expertenbericht, der an EU-Kommissionspräsidentin Ursula von der Leyen übergeben wurde. In Österreich plant die Bundesregierung ja sogar ein Social-Media-Verbot für Kinder unter 14 und will dabei vorerst an diesem nationalen Plan festhalten. Bereits zum zweiten Mal innerhalb einer Woche ist ein Mensch bei einem Einsatz der US-Einwanderungsbehörde ICE erschossen worden. Dieses Mal im Bundesstaat Maine. Laut Hilfsorganisationen sollte der 26-jährige Kolumbianer abgeschoben werden. Als er mit seinem Auto flüchten wollte, wurde er von einem ICE-Beamten erschossen. Der Fall sorgt erneut für Kritik und Proteste gegen das harte Vorgehen der US-Einwanderungsbehörde.
1: Sonne wünschen wir uns alle. Sonne kriegen auch die meisten von uns jetzt am Vormittag noch ab. Und Wolken wünschen wir uns weniger, kriegen wir aber auch alle. Guten Morgen Wien, 23 Grad. Hallo Weidhofen an der Theier, 20 und in Linz hat es auch schon 23 Grad. Vor allem am Nachmittag wird Stück für Stück grauer, die Sonne wird immer wieder verdeckt. Es kommen Schauer daher und auch Sommergewitter sind mit dabei. Temperaturmäßig alles im warmen bis schwülen Bereich, 26 bis 33 Grad die Topwerte.
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1: Mit dem Auto unterwegs rein in diesen Dienstag. Hier ist das Radio Rebella Verkehrsupdate. Hanna ist bei euch in Wien.
3: Hier staut's auf der 23 Richtung Vösendorf zwischen Hirstetten und dem Prater und auf der A22 stadteinwärts zwischen der Reichsbrücke und dem Knoten Kaisermühlen. Wir zählen auf eure Infos 0664 820 2000.
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0: Am Dienstag, es ist 13 Minuten nach 9 und Comebacks, diese Comebacks sind doch was Schönes. England zum Beispiel träumt von einem Comeback bei der Fußball-WM. Seit 1966 haben die Three Lions nichts mehr gerissen. Ja, und auch Britinnen träumen von einem Comeback.
1: Natasha Hamilton hat jetzt gerade in einem Interview gesagt, dass sie sehr gerne Atomic Kitten nochmal zusammenbringen würde, allerdings nur für eine Nacht. Quasi ein großes Konzert-Highlight für 100.000 Fans und natürlich mit all ihren Hits. Da wäre der auch fix dabei.
0: Ist auf jeden Fall gleich fix dabei in der Radio Rabella Playlist, direkt nach Lessons in Love. Und der Song ist genau heute vor 40 Jahren zum ersten Mal auf Platz 1 der Charts geklettert. Allein der Anfang ist schon legendär. Das sind die 80er Level 42 für euch.
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9: Kurz nach 9:30, der Mehrmusikmorgen ist da auf Radio Arabella und wettermäßig ist noch die Sonne großteils da, aber auch schon die ersten Wolken in Salzburg und in Teilen von Oberösterreich. Temperaturmäßig stehen wir bei 23 Grad in Wien, 20 in St. Pölten, 22 in Linz.

0: Jetzt gibt's noch einiges an Sonne, am Nachmittag dann Wolken für alle. Es gibt einige Schauer und auch teils stärkere Gewitter. Wenn es regnet, wird's dann auch schwüler. Die Höchstwerte 26 bis 33 Grad. Hier ist das Radio Arabella Verkehrsupdate. Hanna Reisner behält den Überblick. Und was ist noch über Wien?
1: Es staut genau auf der A23 Richtung Vösendorf zwischen Hirstetten und dem Knoten Kaisermühlen. Wir zählen auf eure Infos 0664 820 2000.
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4: Mit Corinna Schachner. Der eigene Ehemann soll für den Tod einer 40-Jährigen in Machtrenk verantwortlich sein. Der 50-Jährige sitzt wegen des Verdachts auf sexuellen Missbrauch einer wehrlosen Person mit Todesfolge in Untersuchungshaft. Die Frau war Ende Juni mit schweren Verletzungen im Genitalbereich in ihrem Wohnhaus gefunden worden. Ein Waldbrand in Tragwein hat heute in der Früh rund 600 Quadratmeter Wald zerstört. Drei Feuerwehren haben mitten im Wald eine Schlauchleitung gelegt und so die Flammen nach rund einer Stunde unter Kontrolle gebracht. Zum Glück war es windstill, das hat verhindert, dass sich der Brand weiter ausbreitet. Und mehr als 30 Millionen Euro hat das Land Oberösterreich im Vorjahr an Parteien und Landtagsclubs ausbezahlt. Laut neuem Förderbericht haben die Parteien rund 29 Millionen bekommen, weitere 1,5 Millionen die Clubs. Auch die Bildungseinrichtungen der Parteien haben aus unterschiedlichen Ressorts großzügige Förderungen abgestaubt. Radio Arabella, neue Nachrichten, wieder in einer halben Stunde.
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0: Nägel kauen, Wutanfall oder Resignation? Was darf es sein, wenn ihr ungeduldig werdet? Das ist heute das Thema im Mehrmusikmorgen XXL. Ihr wisst, im Sommer sind wir wohl um 10 für euch da auf Radio Arabella. Und das ist wirklich super spannend, weil jeder bei was anderem ungeduldig wird in der Radio Arabella Community.
1: Genau, die macht nämlich

0: ganz, ganz fleißig mit bei diesem Thema. Philipp aus St. Pölten, wie schaut es da eigentlich bei dir aus? Wo bist du besonders ungeduldig?
1: Wenn in der Mittagszeit Pensionisten oder generell Leute ihre Wocheneinkäufe machen oder Großeinkäufe machen, während manche einfach nur eine begrenzte Mittagspause haben, das von der Mittagspause sozusagen weggeht und man dann ewig bei der Kasse steht, weil die ein bummvolles Einkaufswagen vor dir hat und ja, dann auch nicht sagt, na, sie haben nur das eine, sie haben nur das Semmel, gehen Sie bitte vor. Da werde ich richtig nervös und richtig ungeduldig.
2: Das hättest von mir sein können mit so einem Stimmverzerrer.
0: Aber voll.
2: Aber es war wirklich der Philipp aus St. Pölten.
0: Ja.
2: Aber er spricht mir aus der Seele. Und ich muss auch gestehen, meine Eltern sind genauso.
0: Deine Eltern?
2: Die in Pension sind, ja. Die haben die ganze Woche Zeit. Und wann machen sie den Wocheneinkauf?
0: Um diese Zeit.
2: Freitag 15:30 oder so.
0: Ah.
2: Und es ist ihnen nicht zu vermitteln, warum nicht Montag um 10 oder Montag um 14 Uhr oder Dienstag um 11 oder Dienstag um 3. Ja. Sorry, kurzer Einblick in mein Leben. Nein, das beschäftigt mich. Philipp, I feel you. Aber sowas von fühle ich dich jeden Tag hier. Wollt ihr noch was ergänzen? Auch außerhalb des Supermarkts? Bitte, gern her mit der WhatsApp 0664 820 2000. Mein Handy vibriert auch schon wieder. Das ist jetzt die Mama, die sich wieder beschwert.

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13: Im Studio Christina Adler. Am Flughafen Wien sind im Juni 2,8 Millionen Menschen unterwegs gewesen. Das sind um fast 6% weniger Passagiere als noch vor einem Jahr. Als Gründe nennt der Flughafen Wien vor allem das kleinere Angebot von Billigfluglinien und die anhaltende Krise im Nahen Osten. Insgesamt sind heuer in den ersten 6 Monaten rund 14,3 Millionen Fluggäste gezählt worden. Das ist ebenfalls ein Rückgang. Ein deutliches Plus mit 5% hat es im Juni dagegen beim Frachtaufkommen gegeben. Hitze und kaum Niederschlag gefährden aktuell die österreichische Trinkwasserversorgung. In mehreren Regionen werden die Menschen bereits zum Wassersparen aufgerufen, wie etwa in Kärnten, in Köttmannsdorf oder in Stall im Mölltal. Doch viele halten sich nicht daran. Wichtig sei es nun, unnötigen Wasserverbrauch zu vermeiden, also kein Auto waschen, Pool befüllen oder Rasen wässern. Aktuell sind in Österreich etwa 300.000 Menschen spielsüchtig. Spielsuchtexperten beobachten gerade

0: wurde jetzt während der Fußball-WM eine massive Zunahme an Anfragen in den Suchtberatungsstellen. Und einige werden gerade jetzt rückfällig, heißt es. Sportwetten gelten in Österreich rechtlich nicht als Glücksspiel, sondern als Geschicklichkeitsspiel, was die Experten scharf kritisieren.
1: Jetzt am Vormittag noch die Sonne ausnützen, weil dann kommt der Regen. Jetzt sind es mal 28 Grad in Linz, 25 in St. Pölten und 27 in Wien. Wirklich großteils sonnig ist es jetzt, nur im Industrieviertel, da ist es bewölkt. Und dann, wie gesagt, ab 1 kann der Regen kommen. Es beginnt in Oberösterreich, im Innviertel. Und im Laufe des Nachmittags breitet sich dieser Regen dann aus. Der kommt dann nach Niederösterreich und auch noch nach Wien. Es ist generell sehr schwül und diese schwüle Luft, die bringt auch Gewitter. Damit. Warm ist es trotzdem, bis zu 31 Grad in Oberösterreich und 34 in Wien und Niederösterreich möglich.
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1: 10.02 Uhr, wir haben ein defektes Fahrzeug auf der Tangente in Wien Richtung Graz zwischen dem Knoten Kaisermühlen und dem Handelsgate. Da ist die rechte Spur gesperrt, deshalb staut es zurück bis Hirstetten. Und in Niederösterreich auf der S3 Richtung Hollerbrunn liegen Fahrzeugteile auf der Fahrbahn. Bitte vorsichtig fahren. Wir zählen auf eure Infos 0664 820 2000.
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1: Sonne und Sonnenbrille gehören zusammen wie die 80er und die 90er gehören zusammen wie gute Laune und Radio Arabella. Ich bin Florian Lee, schicke euch jetzt ganz viel gute Vibes durchs Radio hinüber. Das ist jetzt ein absoluter Wow-Moment. Aus den 90er Jahren, das ist Janet Jackson. 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
11: Um 10:30 ist einiges los auf den Straßen. Wir starten das Update in Niederösterreich auf der A2 Richtung Graz. Da steht in der Abfahrt Bad Vöslau ein defekter LKW, Reifenpanne. Vorbeifahren ist aber möglich. Und dann schauen wir nach Wien auf die Tangente Richtung Graz. Zwischen Hierstetten und dem Knoten Prater dauert es länger. Auf der Donauuferautobahn dauert es Richtung Tangente ab dem Kaisermühlentunnel länger. Dann dauert es länger auf der Schüttelstraße und der unteren Donaustraße. Auch dauert es länger auf der Spittelauer Gelände vor der Friedensbrücke und auf der Grünbergstraße stadteinwärts. Und dann gibt es noch eine Meldung von der Schiene. Die Thulnerfeldbahn ist unterbrochen zwischen St. Pölten und Viehofen. Grund ist da eine Oberleitungsstörung. Es gibt ersatzweise Busse und diese Störung dauert in etwa bis 11 Uhr. Sonst läuft's auf den Straßen. Wir zählen auf eure Infos 0664 820 2000.
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12: Mit Corinna Schachner. Der eigene Ehemann soll für den Tod einer 40-Jährigen in Machtrenk in Oberösterreich verantwortlich sein. Der 50-Jährige sitzt in Untersuchungshaft. Die Frau war Ende Juni mit schweren Verletzungen im Genitalbereich tot in ihrem Wohnhaus gefunden worden. Österreich hält an seinem Plan.

0: für ein Social-Media-Verbot für unter 14-Jährige fest. Auch auf EU-Ebene wird über strengere Regeln diskutiert. Ein neuer Expertenbericht fordert, Plattformen wie TikTok oder Instagram für Kinder unter 13 deutlich sicherer zu machen. Und nach dem Flugzeugabsturz mit 2 Toten und 2 Schwerverletzten am Sonntag in Niederösterreich ist jetzt das Wrack geborgen worden. Ein Sachverständiger prüft, ob ein technischer Defekt schuld war. Radio Arabella, neue Nachrichten wieder in einer halben Stunde.
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0: Seid ihr bereit für das, was jetzt hier kommt auf Radio Arabella? Hi, Florian Leder. Ich bin mir nicht sicher, aber ich kenne einen, der bereit ist.
1: Ich bin bereit!
2: Ich bin in Form, ich bin bereit, jagen Sie um, ich bin bereit, jederzeit, ich bin bereit.
0: Der Mann hat Geburtstag. SpongeBob wird 40 Jahre alt. Also nicht die Serie SpongeBob, sondern Herr Schwammkopf höchstpersönlich.
3: Oh, wer feiert Geburtstag? Sie wohnt ja nicht mehr.
1: Ich.
3: Mit Kuchen, Geschenk und Gratisverzehr.
4: Ich gratuliere mir.
0: Und ich gratuliere euch auch, falls ihr auch am 14. Juli Geburtstag habt. Einziger Wermutstropfen, dann ist das jetzt ganz euer persönlicher Geburtstagssong.
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12: Im Studio Alexander Fekonja. Im Prozess um mutmaßliche Anschlagspläne auf die Wiener Regenbogenparade könnten am Landesgericht St. Pölten heute weitere Urteile fallen. Zwei Brüder im Alter von 20 und 23 Jahren sind angeklagt. Sie sollen sich in einer Chatgruppe mit IS-Anhängern über Anschlagspläne ausgetauscht haben. Der Jüngere soll sogar geplant haben, ein Sturmgewehr für einen Angriff auf die Pride 2023 zu besorgen. Ein 16-jähriger Mitbeschuldigter ist bereits rechtskräftig verurteilt worden. In Großbritannien ist für Labour-Abgeordneten Andy Burnham der Weg zum Premiersessel so gut wie frei. 349 der 404 Labour-Mandatare stehen hinter ihm. Eine Gegenkandidatur ist damit nicht mehr möglich. Am Freitag soll Burnham offiziell als Premierministerkandidat bestätigt werden. Die Amtsübergabe durch den scheidenden Premier Keir Starmer ist für Montag geplant. Und am Flughafen Wien sind im Juni 2,8 Millionen Menschen unterwegs gewesen. Das sind fast 6% weniger als vor einem Jahr. Als Gründe nennt der Flughafen das kleinere Angebot von Billigfluglinien und die Krise im Nahen Osten. In den ersten 6 Monaten des Jahres waren es rund 14,3 Millionen Fluggäste, ebenfalls ein Rückgang. Beim Frachtaufkommen gab es im Juni dagegen ein Plus von 5%.
13: Fast überall scheint jetzt die Sonne und die Temperaturen, die sind schon weit oben. 27 Grad in Wien, 28 in Weidhofen an der Ybbs und 30 Grad haben wir schon geknackt in Eferding. Am Nachmittag kommt

0: Dann der Regen, zuerst im Innviertel in Oberösterreich und dann im Laufe des Nachmittags breitet der sich aus, bis er auch in Niederösterreich und Wien ankommt. Und wegen der schwülen Luft kommen auch Gewitter. Warm ist es, 31 Grad in Oberösterreich möglich, in Wien und Niederösterreich sind sogar 34 Grad drin.
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0: Kurz nach 11, einiges los in Oberösterreich. Wir starten auf der A9 Richtung Voralpenkreuz. Da staut es zwischen Ried im Traunkreis und dem Knoten Voralpenkreuz. Auf der A1 Richtung Salzburg staut es zwischen Sattlet und Forchdorf. Und die B38 Böhmerwaldstraße ist gesperrt zwischen Waldburg und Hirschbach in beide Richtungen, nämlich wegen einem Unfall. Man kann aber lokal ausweichen. Und in Wien staut es weiterhin auf der Tangente Richtung Graz zwischen Stadtlau und dem Handelsquai. Wir zählen auf eure Infos 0664 820 2000.
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0: Ab und zu gibt's so Zeichen. Die müsst ihr erkennen und dann annehmen. Hi, Florian Leder auf Radio Arabella. Bei mir heute zum Beispiel. Ich drehe den Computer auf in der Früh und dann automatisches Hintergrundbild. Sonnenuntergang, Meer und Palmen am Strand. Na danke, habe ich mir gedacht. Habe ich mir ein Stück Melone genommen zum Frühstück, das hat dann auch gut passt.

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16: Es ist 11:30 und wir schauen nach Oberösterreich auf die A1 Richtung Salzburg. Da dauert es zwischen Sattlett und Eberstallzell länger. Grund sind Markierungsarbeiten. Und die B38 ist gesperrt zwischen Reichenthal und Schwand. Da ist nämlich ein Unfall passiert. Der Verkehr wird an dieser Unfallstelle aber wechselweise vorbeigelassen. Wir zählen auf eure Infos. 0664 820 2000.
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19: Mit Corinna Schachner. Österreich hält an seinem Plan für ein Social-Media-Verbot für unter 14-Jährige fest. Auch auf EU-Ebene wird über strengere Regeln diskutiert. Ein neuer Expertenbericht fordert, Plattformen wie TikTok oder Instagram für Kinder unter 13 deutlich sicherer zu machen. Ein Waldbrand in Tragwein in Oberösterreich hat heute in der Früh rund 600 Quadratmeter Wald zerstört. Weil es windstill war, haben drei Feuerwehren die Flammen nach rund einer Stunde unter Kontrolle gebracht. Und während der Fußball-WM schlagen Suchtexperten Alarm. Österreichweit gelten rund 300.000 Menschen als spielsüchtig. Beratungsstellen melden derzeit deutlich mehr Anfragen. Radio Arabella. Neue Nachrichten wieder in einer halben Stunde.
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0: Jede Fußballweltmeisterschaft hat ihren eigenen legendären Fanjubel. Florian Leder auf Radio Arabella.
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0: Ich weiß noch, 2010 in Südafrika, da waren es die hier. Die Vuvuzelas. 2018 haben dann die Isländer regiert. Das war legendär. Und jetzt hat Norwegen das Klatschen der Isländer einfach mit Rudern ausgetauscht. Das war ja Endstation für die Norweger vor ein paar Tagen im Viertelfinale. Gestern sind sie empfangen worden in Oslo. 100.000 Menschen waren auf den Straßen und gemeinsam ist wild gerudert worden. Fotos und Videos und alles mögliche auf Social Media schaut richtig, richtig leibend aus. Noch dabei, ja, zum Beispiel heute Abend Frankreich und Spanien, die spielen um 21 Uhr das Halbfinale. Bin schon gespannt wie ein Gummiringerl. Fußballtrikot habe ich an, mein französisches, absoluter Fan. Mal schauen, wie das ausgeht, gell? So, genug Fußball, zurück zur Musik.
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15: Im Studio Alexander Fekonja. Weniger Geld, mehr Sorgen. So geht es mehr als die Hälfte der 16- bis 29-Jährigen in Österreich. Die meisten jungen Menschen blicken im neuen AK-Jugendmonitor zwar positiv in die Zukunft, aber ungleich verteilt. Entscheidend ist da nämlich vor allem die finanzielle Situation. Mehr als die Hälfte gibt an, bereits Ersparnisse aufgebraucht oder sich verschuldet zu haben. Ein Fünftel muss Umzugspläne verschieben oder in der Aus- und Weiterbildung zurückstecken. Nach dem Ausbruch eines großen Waldbrandes südlich von Paris sind nun zwei Verdächtige wegen Brandstiftung festgenommen worden, heißt es aus dem französischen Innenministerium. Das Feuer zählt zu den schlimmsten Waldbränden seit langem im Großraum Paris. Rund 1300 Hektar sind verbrannt, etwa 1000 Menschen mussten evakuiert werden. Benzin und Diesel sind mit dem Start in die neue Woche wieder teurer geworden. Diesel hat gestern im Schnitt 1,85 Euro pro Liter gekostet, Super 1,77, nachdem die Preise am Sonntag noch gesunken sind. Grund ist der wieder gestiegene Ölpreis wegen der erneut aufgeflammten Kämpfe im Nahen Osten. Die Preise liegen aber weiterhin deutlich unter den Höchstständen vom April.
16: Der Regen, der lässt sich nicht mehr so lang aufhalten. Ich habe auf den Wetterkarten nachgeschaut und da sehe ich, dass Bayern schon komplett unter den Wolken verschwunden ist und da regnet es. Aber noch geht Mittag in der Sonne eigentlich überall. Bei 30 Grad in Freistadt und Wien, 29 in Scheibs. Neben dem Regen, der am Nachmittag eben kommt, bringt die schwüle Luft heute auch Gewitter. Zuerst in Oberösterreich und dann später auch in Niederösterreich und Wien. Die Temperaturen, die steigen heute noch auf bis zu 34 Grad. Morgen sehr ähnlich, wieder ein Mix aus Sonne und Wolken. Wieder wird es schwül und vereinzelt kann es regnen und Gewitter geben. Die Temperaturen morgen bis zu 30 Grad.
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16: Es ist kurz nach 12. Wir starten das Update in Wien auf der Tangente Richtung Kagran. Da ist zwischen dem Knoten Inzersdorf und Favoriten ein Unfall passiert. Der Pannenstreifen und die rechte Spur sind gesperrt. Auf der Donauuferautobahn Richtung Knoten Kaisermühlen, Richtung Tangente, habe ich gerade nachschauen müssen, verliert er eine halbe Stunde. Und dann noch in Oberösterreich, da ist die B38 Böhmerwaldstraße gesperrt zwischen Reichenthal und Schwand. Da ist nämlich ein Unfall passiert, aber ihr könnt an der Unfallstelle vorbeifahren, da wird der Verkehr wechselweise angehalten. Wir zählen auf eure Infos 0664 820 2000.

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0: Was passt bitte schön besser zur Mittagspause als eine gute Portion 80er und 90er? Eben, nix. Gut, dass bei euch Radio Arabella läuft. Da gibt's jetzt eine extra Portion nice Songs, gleich Lionel Richie, gleich auch die Proclaimers. Und das, ihr habt schon erkannt, sind die Backstreet Boys mit so einem schönen 90er. Quit playing games with my heart.

0: Aufpassen jetzt hier auf Radio Arabella für alle, die jetzt vielleicht doch auf den Geschmack gekommen sind, weil die Kolleginnen und die Freunde auf einmal im Urlaub sind.
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0: Last-Minute-Urlaube sind heuer deutlich billiger als letztes Jahr. Vor allem, wer auf den Kanarischen Inseln im Atlantik oder an der türkischen Riviera am Mittelmeer bucht, zahlt deutlich weniger. Das zeigt eine aktuelle Analyse der Restplatzbörse. Insgesamt sind bei 16 der 23 analysierten Sommerdestinationen Rückgänge in den Preisen festgestellt worden. Die Spitzenplätze, alle mit rund 20% weniger Kosten, gehen an Teneriffa, Gran Canaria und Antalya. Also, billiger in die Sonne, es braucht nur noch die Chefin Ja sagen und dann geht's ab.
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19: Im Studio Alexandra Fekonja. Nächstes Kapitel in Sachen EU-Erweiterung. Mit der Ukraine wird heute in Brüssel über die heiklen Themen Außenpolitik, Sicherheit und Verteidigung verhandelt. Auch mit Moldau, Montenegro und Albanien gehen die Beitrittsgespräche weiter. Deswegen ist heute von einem super Dienstag die Rede, denn 4 EU-Beitrittskonferenzen an einem Tag hat es zuletzt im Jahr 2002 vor der großen EU-Erweiterung von 2004 gegeben. Im Prozess um mutmaßliche Anschlagspläne auf die Wiener Regenbogenparade könnten am Landesgericht St. Pölten heute weitere Urteile fallen. Zwei Brüder im Alter von 20 und 23 Jahren sollen sich in einer Chatgruppe mit IS-Anhängern über Anschlagspläne ausgetauscht haben. Die beiden streiten alles ab. Schon am ersten Prozesstag wurde ein 16-jähriger Mitangeklagter verurteilt. Er ist mit 6 Monaten bedingt davon gekommen. Die Österreicherinnen und Österreicher greifen seltener zu einem Gebrauchtwagen, zeigen Zahlen der Statistik Austria. Der Markt dafür ist im ersten Halbjahr um über 5% geschrumpft, das Neuwagengeschäft dagegen um 15% gewachsen. Deutlich mehr gebrauchte E-Autos werden gekauft, während Verbrenner rückläufig sind. Am beliebtesten bleibt bei Gebrauchtautos die Marke VW.
20: Am beliebtesten am Himmel werden heute die Regenwolken sein. Am Nachmittag verdrängen die nämlich die Sonne. 31 Grad jetzt in Wien, 31 auch in Mistelbach und 32 in Steyr. Regen jetzt dann langsam im Innviertel in Oberösterreich und der breitet sich im Laufe des Nachmittags dann immer weiter aus, kommt auch nach Niederösterreich und Wien. Und die schwüle Luft heute, die bringt auch Gewitter mit. Die Temperaturen steigen noch auf bis zu 34 Grad. Morgen sehr ähnlich, ein Mix aus Sonne und Wolken.

0: Wolken und es wird wieder schwül. Vereinzelt kann es wieder regnen und auch Gewitter geben. Die Temperaturen steigen morgen auf, sagen wir mal, nur 30 Grad.
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0: 13.02 Uhr. Lange war sie gesperrt, die B38 in Oberösterreich. Aber die Unfallstelle ist geräumt. Damit ist jetzt zwischen Reichenthal und Schwanz alles wieder frei. Wir zählen auf eure Infos 0664 820 2000.
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0: Heute hat der berühmteste gelbe Schwamm der Welt Geburtstag.
4: Ich gratuliere mir.
0: SpongeBob Schwammkopf wird 40 Jahre alt. Also zur Feier des Tages, vielleicht in der Arbeit nach dem Mittagessen, mal mit einem gelben Schwamm abwaschen.

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13: Gleich 13:30 und in Wien sind zwei Unfälle passiert. Einmal auf der Heiligenstädterlände stadteinwärts vor der Gürtelbrücke, da dauert es rund 10 Minuten länger. Und auch am äußeren Gürtel, am äußeren Sechshausener Gürtel, da ist ein Unfall passiert. Vor der linken Windseile dauert es eine Viertelstunde länger. Bis zur Felberstraße reicht da der Stau zurück. Wir zählen auf eure Infos 0664 820 2000.
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14: Mit Corinna Schachner. Ein 42-Jähriger ist nach einem Sturz auf einer Baustelle in Weinzierl am Wald im Bezirk Krems an seinen schweren Verletzungen gestorben. Der Niederösterreicher ist rund 3 Meter in die Tiefe gestürzt, nachdem vermutlich eine Windböe eine Abdeckplane über einen ungesicherten Bereich geweht hatte. Am Flughafen Wien sind im Juni 2,8 Millionen Menschen unterwegs gewesen, fast 6% weniger als noch vor einem Jahr. Als Gründe nennt der Flughafen das kleinere Angebot von Billigfluglinien und die Krise im Nahen Osten. Und die Kollektivvertragsverhandlungen für die Beschäftigten in Hotellerie und Gastronomie bleiben festgefahren. Am Donnerstag gibt es deshalb eine Protestaktion der Gewerkschaft. Die Arbeitgeber bieten 3% mehr Lohn und schließen weitere Nachbesserungen aus. Radio Arabella, neue Nachrichten wieder in einer halben Stunde.
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0: ab und zu tut's so gut, sich Sachen einfach von der Seele zu reden. Hi, Florian Lea, Radio Arabella. Zum Beispiel heute in der Früh, mehr Musik morgen hier. Da haben wir euch gefragt, wobei ihr besonders ungeduldig seid. Und es gibt so viele Menschen, die angerufen haben, die sich gemeldet haben, gesagt haben, das kann ich nicht ausstehen, wenn das so ist. Ich glaube, das kennen wir alle, diese eine bestimmte Sache, die uns immer einfach viel zu lange dauert. Aber welche ist das?
1: In der Arbeit bin ich oft ungeduldig. Wenn ich irgendwas schnell mal wissen will und die Information nicht herkriege.
2: Wenn ich mein Tempo nicht weitergekommen kann, wenn von mir jemand geht, der zu langsam geht.
3: Supermarktkassen, bei mir am 15., wo ich wohne, da ist jeder Supermarkt so langsam, da stehst du immer 15 Minuten und da kriege ich immer einen Zug aus, also da bin ich wirklich ungeduldig.
0: Der gepflegte Zug aus. Das mit dem Gehen, das kenne ich aber. Also wenn man wohin will und dann kommt man nicht vorbei an diese Person davor, ach, der Horror. Und wenn man urlang auf einen Refrain warten muss, teilweise bin ich da auch dann ungeduldig und denke mir so, kann der bitte jetzt endlich kommen, dieser coole Refrain? Aber zumindest ist der Weg zum Refrain immer schön. Das sind Mike and the Mechanics jetzt auf Radio Arabella. Ein richtig schöner 80er. Silent Running.

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9: Im Studio Alexandra Fekonja. Nach einem Boom in den Corona-Jahren ist der Wohnmobilmarkt in Österreich heuer um fast 24% eingebrochen. Grund dafür sind laut Branchenvertretern unter anderem die steigende Nova, also Steuern, die sich am Verbrauch und CO2-Ausstoß der Fahrzeuge orientieren. Dadurch sind viele Fahrzeuge deutlich teurer geworden. Händler kritisieren, dass die Politik dem Problem bisher nicht entgegenwirkt. Das antifaschistische Bildungscamp wird es heuer nicht mehr am Perschmannhof in Kärnten geben, sondern am Thurner See. Vor einem Jahr hatte es dort ja einen umstrittenen Polizeieinsatz gegeben, der laut Innenministerium teilweise rechtswidrig war. Die strafrechtlichen Ermittlungen der Staatsanwaltschaft Graz gegen Teilnehmer und beteiligte Polizisten laufen noch immer. Und einen käsigen Kriminalfall gibt es aktuell in Bayern. 20 Tonnen Emmentaler sind auf dem Transportweg von Bayreuth nach Frankreich spurlos verschwunden. Ein Lastwagen wurde bei einer Käserei beladen, ist am Zielort in Frankreich aber nie angekommen. Der Schaden beträgt rund 80.000 Euro. Die Polizei ermittelt.
10: Die Regen- und Gewitterwolken, die bedecken jetzt immer mehr vom Himmel bei 31 Grad in Wien, Linz und St. Pölten. Ganz Oberösterreich ist mittlerweile unter der Wolkendecke und langsam auch Niederösterreich, da kommen die Wolken an. Und im Laufe des Nachmittags wird auch Wien nicht verschont bleiben. Die schwüle Luft, die bringt natürlich jetzt dann Gewitter am Nachmittag und die Temperaturen können noch auf bis zu 34 Grad steigen. Morgen dann sehr ähnlich, ein Mix aus Sonne und Wolken, wieder schwüle Luft und vereinzelt kann es wieder regnen und gewittern. Die Temperaturen steigen morgen auf bis zu 30 Grad.
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10: Kurz nach 14 Uhr, wir starten das Update in Niederösterreich. Auf der S1 Richtung Korneuburg ist ein Unfall passiert zwischen dem Knoten Schwechat und Seiring im Baustellenbereich. Da ist die Straße gesperrt. Die A21, Stau zwischen Vösendorf und Gieshübel Richtung Steinhäusl. Oberösterreich, A8 Innkreisautobahn Richtung Passing, ist zwischen Scherding und Suben ein Unfall passiert bei der Staatsgrenze eigentlich. Der zweite Fahrstreifen ist gesperrt. Und dann noch der Blick nach Wien. Da ist auf der Heiligenstädterlände ein Unfall passiert und da dauert es länger vor der Gürtelbrücke. Ebenfalls am äußeren Maria-Hilfer-Gürtel ein Unfall passiert. Auch da dauert es ein bisschen länger. Wir zählen auf eure Infos 0664 820 2000.
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10: Hi. Florian Leder auf Radio Arabella und heute Abend, ich sag's euch, das wird was. Tour Eiffel gegen Sagrada Familia, Pain au Chocolat gegen Paella, Kylian Mbappé gegen Lamine Yamal. 21 Uhr, Halbfinale Frankreich gegen Spanien, das wird das Spiel der Spiele, glaube ich.

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17: Es ist kurz nach 3:30. Wir sind in Oberösterreich. Auf der A8 Richtung Deutschland ist ein Unfall passiert, auf der deutschen Seite schon. Ab Suben ist da die Autobahn gesperrt, seine Umleitung ist eingerichtet. Davor gibt es aber 20 Minuten Stau. In Niederösterreich ist ebenfalls ein Unfall passiert, auf der S2 Richtung Korneuburg. Die S2 ist zwischen der Angerner Straße und Seiring gesperrt. Ausweichen geht über die Hermann-Gebauer Straße. Auf der A4 Richtung Budapest ist zwischen dem Flughafen Wien und Fischer sind da Teile auf der Fahrbahn. Und in Wien hat es einen Unfall gegeben auf der Heiligenstädterlände stadteinwärts, kurz vor der Gürtelbrücke. Da ist auch ein etwas kleines bisschen Stau. Wir zählen auf eure Infos 0664 820 2000.
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18: Mit Corinna Schachner. Benzin und Diesel sind mit dem Start in die neue Woche wieder teurer geworden. Diesel hat gestern im Schnitt 1,85 Euro pro Liter gekostet, Super 1,77. Grund dafür sind die neuen Kämpfe im Nahen Osten. Ein 23-jähriger Tscheche ist am Postalmklamm-Klettersteig bei Strobl tödlich verunglückt. Der Mann ist gleich zu Beginn des Klettersteigs in die Klamm gestürzt. Die Alpinpolizei ermittelt zur Unfallursache. Und die Kollektivvertragsverhandlungen für die Beschäftigten in Hotellerie und Gastronomie bleiben festgefahren. Die Arbeitgeber bieten 3% mehr Lohn und schließen weitere Nachbesserungen aus. Am Donnerstag gibt's Proteste der Gewerkschaft. Radio Arabella, neue Nachrichten wieder in einer halben Stunde.
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0: Hi, Florian Leder bei euch, da läuft die Radio Arabella Sommer-Playlist und ich würde vorschlagen, wir fragen kurz mal nach bei den Kids, so wie es so läuft in den Sommerferien, zum Beispiel bei der Hanna aus St. Pölten.
1: Hallo, willkommen bei Radio Arabella, live aus Italien. Ich bin die Hanna, bin gerade in Italien, sitze gerade in der Bar und werde mir jetzt ein antialkoholischen Cocktail holen.
0: Boah, cool.
1: Und genau, ich war heute auch schon am Strand und im Pool.
0: Wenn ich dir so zuhöre, Hanna, würde ich sagen, bei dir läuft es ja gar nicht mal so schlecht. Hört sich ziemlich nach den perfekten Sommerferien an. Weiter so.
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14: Im Studio Alexander Fekonja. Nach einem Boom in den Corona-Jahren ist der Wohnmobilmarkt in Österreich heuer um fast 24% eingebrochen. Grund dafür sind laut Branchenvertretern unter anderem die steigende NOVA, also Steuern, die sich am Verbrauch und CO2-Ausstoß der Fahrzeuge orientieren. Dadurch sind viele Fahrzeuge deutlich teurer geworden. Händler kritisieren, dass die Politik dem Problem bisher nicht entgegenwirkt. Das antifaschistische Bildungscamp wird es heuer nicht mehr am Perschmannhof in Kärnten geben, sondern am Thurner See. Vor einem Jahr hatte es dort ja einen umstrittenen Polizeieinsatz gegeben, der laut Innenministerium teilweise rechtswidrig war. Die strafrechtlichen Ermittlungen der Staatsanwaltschaft Graz gegen Teilnehmer und beteiligte Polizisten laufen noch immer. Und einen käsigen Kriminalfall gibt es aktuell in Bayern. 20 Tonnen Emmentaler sind auf dem Transportweg von Bayreuth nach Frankreich spurlos verschwunden. Ein Lastwagen wurde bei einer Käserei beladen, ist am Zielort in Frankreich aber nie angekommen. Der Schaden beträgt rund 80.000 Euro. Die Polizei ermittelt.
15: 20 Tonnen Käse hätte ich gerne. Also außer so ein Blauschimmelkäse, dann brauche ich ihn nicht so. Das Wetter für diesen Dienstagnachmittag, da brauen sich jetzt gerade einige Gewitter zusammen. Die Temperaturen sehr, sehr schwül. Wien 32 Grad, Linz hat 30 und bei euch in St. Pölten aktuell auch 30 Grad. Am Abend und in der Nacht dann weiterhin Gewitter möglich. Dazu kühlt es ab auf bis zu 14 Grad. Morgen am Mittwoch dann wieder perfektes Kopfwehwetter, sehr, sehr schwül. Sonne dann in der ersten Tageshälfte, danach wieder richtig heftige Gewitter mit bis zu 31 Grad.
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15: Um 3:03 und da starten wir in Niederösterreich. Aktuell Stau auf der S2 Richtung Gänserndorf nach der Hermann-Gebauer Straße. Oberösterreich A8 Richtung Passau zwischen Ort im Innkreis und Suben aktuell 6 Kilometer Stau. Und Wien A23 Richtung Kagran zwischen Favoriten und Handelsgeld gibt's
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15: Um 3:03 und da starten wir in Niederösterreich. Aktuell Stau auf der S2 Richtung Gänserndorf nach der Hermann-Gebauer Straße. Oberösterreich A8 Richtung Passau zwischen Ort im Innkreis und Suben aktuell 6 Kilometer Stau. Und Wien A23 Richtung Kagran zwischen Favoriten und Handelsgate gibt es aktuell Stop and Go. Genauso wie in die Gegenrichtung, also Richtung Interstorf zwischen Stadtlau und Handelsgate.

0: auf eure Infos 0664 820 2000.
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0: Und da bin ich sehr, sehr überrascht. Jetzt gerade nämlich in der Übergabe erzählt mir Kollege Flo Lee, hallo. Was es bei ihm heute zum Essen gibt. Flo, bitte sag noch einmal, was gibt es da heute am Abend?
3: Joghurtbrötchen.
0: Ich höre dich leider nicht.
3: Hört mich nicht?
0: Ich höre dich nicht, Flo.
3: Ich weiß nicht, was.
0: Sag's nochmal.
3: Ich sagte Joghurtkeulchen.
0: Wieder haben wir gleich ein Problem mit dem Mikro, aber auf alle Fälle hat der Flo gesagt, eine Joghurtkeule. Kannst du mir kurz bedeuten, was eine Joghurtkeule sein soll? Eine Hühnerkeule, ja?
3: Nein, es ist.
0: Es ist wurscht, okay. Also, ich wollte eigentlich mit euch jetzt abklären, was eine Joghurtkeule sein könnte, aber das Mikro vom Flo funktioniert leider nicht. Das heißt, ich hätte gesagt, einfach, wir haben eine Inspiration fürs Abendessen, Joghurtkeule und hört mal Lieblingssitz der 80er und 90er, oder?
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0: Das ist Radio Rabella am Dienstagnachmittag und ich glaube, das war jetzt ein richtig starker Teaser. Wir warten noch immer darauf, was eigentlich eine Joghurtkeule ist. Flo Gabrielen hat jetzt sein Mikro repariert in der Zwischenzeit. Genau. Du hast dein Mikro repariert und kannst uns jetzt endlich sagen, was eine Joghurtkeule ist.
1: Also erstens ist ein Joghurtkeulchen, okay, weil es ist klein, es ist für kleine Kinder. Ja. Es sind drei Hauptbestandteile drinnen: griechischer Joghurt, Grieß und Mangold, klein geschnitten. Das wird alles vermischt und dann in einer Butter oder einem, weiß nicht, Öl rausgebraten. Schmeckt richtig gut. Ich habe gerade nachgeschaut, ob ich ein Rezept finde online, aber

0: finde online keines. Das ist dann ein Baby-Kochbuch und es schmeckt wirklich gut. Gilt für meine zweijährige Tochter halt.
1: Ich bin absolut sprachlos. Also vielleicht ist es für euch eine schöne Inspiration fürs Abendessen. Wir wissen auf alle Fälle jetzt, was ein Joghurtkeulchen ist. Toll, danke Flo.
0: Ja, sehr gerne, Mahlzeit.

0: mein inneres Kind freut sich jedes Mal aufs Neue, wenn dieser Song hier kommt. Ich sag mal ein Hakuna Matata, der Soundtrack von König der Löwen von Elton John. Und gleich geht's weiter mit der coolsten Rockerin bei unserer Freundin Arabella, Melissa Etheridge, um kurz nach 4:30.
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11: Um 3:30 und da starten wir in Niederösterreich mit einer gefährlichen Situation. A1 Richtung Salzburg zwischen Knoten St. Pölten und St. Pölten Süd. Achtung, da sind Personen auf der Fahrbahn. Bitte hier unbedingt vorsichtig fahren. S2 Richtung Gänserndorf nach der Hermann-Gebauer Straße aktuell Stau. Oberösterreich A8 Richtung Passau zwischen Ort im Innkreis und Scherding-Suben aktuell 3 Kilometer Stau. Und in Wien Dortzlinger auf der A23 Richtung Agran zwischen Favoriten und Handelskei. Aber auch in die Gegenrichtung gibt es aktuell Stau, also Richtung Intersdorf zwischen Stadtlau und Handelskei. Wir zählen auf eure Infos 0664 820 2000.
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12: Mit Corinna Schachner. Benzin und Diesel sind mit dem Start in die neue Woche wieder teurer geworden. Diesel hat gestern im Schnitt 1,85 Euro pro Liter gekostet, Super 1,77. Grund dafür sind die neuen Kämpfe im Nahen Osten. Ein 23-jähriger Tscheche ist am Postalmklamm-Klettersteig bei Strobl tödlich verunglückt. Der Mann ist gleich zu Beginn des Klettersteigs in die Klamm gestürzt. Die Alpinpolizei ermittelt zur Unfallursache. Und die Kollektivvertragsverhandlungen für die Beschäftigten in Hotellerie und Gastronomie bleiben festgefahren. Die Arbeitgeber bieten 3% mehr Lohn und schließen weitere Nachbesserungen aus. Am Donnerstag gibt's Proteste der Gewerkschaft. Radio Arabella. Neue Nachrichten wieder in einer halben Stunde.
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0: Das ist Radio Arabella am Nachmittag mit Pascal Sommer und wir alle kennen dieses eine Szenario. Ihr seid schon seit Stunden fertig angezogen, die Schuhe sind schon an und ihr seid abfahrtbereit. Nur dann macht euch jemand einen Strich durch die Rechnung, nämlich euer Schatzi braucht noch ein wenig Zeit zum Fertigmachen. Und ich finde in diesem Moment, ja, da wird man dann vielleicht schon etwas ungeduldiger. Aber wie ist das sonst so bei euch? Wann werdet ihr so richtig ungeduldig?
1: Wenn ich mein Tempo nicht weitergekommen, wenn von mir jemand geht, der zu langsam geht.
2: So, wenn ich zum Beispiel Personen abhole und die dann ewig lang umscheißen oder einfach nicht kommen und die dann immer warten muss.
3: Am meisten, wenn mir irgendwer sagt, er meint sie, aber er meint sie dann nicht mehr. Und ich sitze dann vom Handy und warte, da bin ich dann ungeduldig.
0: Ja, dieses Gefühl kenne ich. Dann sitzt man irgendwie am Sessel und wartet wirklich den ganzen Tag auf diesen einen Anruf, aber der Anruf kommt irgendwie nicht mehr. Bisschen unangenehm. Also, wenn man sich ein Telefonat ausmacht, dann ruft man auch zurück.

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2: Mit Alexandra Fekonja. Hochgradig ungerecht nennen die Grünen den Umgang der Regierung mit der Hitze und starten deshalb eine Unterschriftenaktion für einen 5-Punkte-Plan. Der Plan sieht unter anderem Klimaanlagen für Schulen und Spitäler, gratis Freibad-Eintritt ab 35 Grad und 1 Million neu gepflanzte Bäume bis 2030 vor, sagt heute Grünen-Clubobfrau Leonore Gewessler.
3: Jede Unterschrift ist ein Stück Druck, das wir aufbauen. Jede Unterschrift macht es der Regierung schwerer, hier auch wegzuschauen. Je mehr Menschen diese Petition unterstützen, desto schwerer wird es für die Regierung, weiter den Kopf in den heißen Sand zu stecken.
2: Präsentiert hat Gewessler den Plan heute demonstrativ auf dem stark versiegelten Gelände in St. Marx in Wien. Finanziert werden soll er durch den Verzicht auf Förderungen auf emissionsstarke Pickup-Trucks. Bei einem Brand in der Brüsseler Innenstadt sind mehrere Tote gefunden worden. In einem Aufzug des sich im Umbau befindlichen Oxy Towers wurden sie entdeckt. 6 weitere Personen, womöglich Bauarbeiter, werden noch immer vermisst. Das Feuer ist heute in der Früh im 2. Stock ausgebrochen und hatte sich auf den Aufzugsschacht ausgebreitet. Klare Kante zeigt das Außenministerium gegen Moskau und hat den russischen Botschafter in Wien einbestellt. Grund ist eine EU-weite Erklärung, die erstmals bestätigt, dass die russische Hackergruppe Turla hinter dem Cyberangriff auf das österreichische Außenministerium 2019-2020 steckt. Auch mehrere andere EU-Länder sind betroffen. Und der Sohn der norwegischen Kronprinzessin Mette-Marit, Marius Borg-Høiby, wird nun offiziell aus dem Gefängnis in den Hausarrest mit Fußfessel entlassen. Die Staatsanwaltschaft hat ihre Berufung gegen diese Entscheidung zurückgezogen. Der 29-Jährige wurde im Juni unter anderem wegen Vergewaltigung und Gewalt gegen eine Ex-Freundin zu 4 Jahren Haft verurteilt. Das Urteil muss aber noch bestätigt werden.
4: Das Wetter für diesen Dienstagnachmittag. Jetzt gerade sind schon einige heftige Gewitter unterwegs, mit dabei kräftiger Regenschauer, Blitz und Hagel. Die aktuellen schwülen Temperaturen, Horn 30 Grad, Wien 31 und bei euch in Wels aktuell noch 30 Grad. Am Abend und in der Nacht dann weiterhin Gewitter möglich, dazu kühlt es ab auf bis zu 14 Grad. Morgen am Mittwoch dann wieder Kopfwehwetter Deluxe, es wird wieder sehr schwül, Sonne in der ersten Tageshälfte und danach wieder heftige Gewitter mit bis zu 31 Grad.
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4: Um 4:02 und da starten wir in Niederösterreich. Weiterhin die gefährliche Situation A1 Richtung Linz zwischen Knoten St. Pölten und St. Pölten Süd. Personen auf der Fahrbahn nach einem Unfall. Da gibt es aktuell auch Stau. S2 Richtung Gensendorf zwischen Hermann-Gebauer Straße und Angerer Straße aktuell 1 Kilometer Stau. A1 Richtung Wien zwischen Losdorf und Knoten St. Pölten aktuell 6 Kilometer Stau. Oberösterreich A8 Richtung Voralpenkreuz zwischen Knoten Wels und Wels, dem Wirtschaftspark im Baustellenbereich. Unfall mit einem LKW, da sind mehrere Fahrstreifen gesperrt. Wien A23, hier dauert es länger Richtung Hagran zwischen Knoten Inzersdorf und Handelskei, aber auch in die Gegenrichtung Stauz, also Richtung Inzersdorf zwischen Hirstetten und dem Knoten Prater. Wir zählen auf eure Infos. 0664 820 2000.
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Radio Rabella hier. Unglaublich, aber wahr, der nächste 80er-Star ist farbenblind. Vielleicht hat er deshalb seine Haare regelmäßig so komisch blondiert, weil er halt farbenblind war und es nicht selbst gesehen hat. Hier ist er, Rod Stewart, jetzt mit Some Guys Have All The Luck. In einer halben Stunde 80er, 90er, nonstop.

0: Radio Rabella am Nachmittag gleich mit Ahas Lieblingsnummer von Ihnen. Ja, von allen Aha-Songs mögen Sie den einfach am liebsten. The Sun Always Shine on TV. Gleich bei uns.
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2: Um kurz vor 16:30 und da starten wir in Niederösterreich. A1 Richtung Linz zwischen Knoten St. Pölten und St. Pölten Süd. Da sind weiterhin Personen auf der Fahrbahn. Bitte hier unbedingt vorsichtig fahren. S2 Richtung Gänserndorf nach der Hermann-Gebauer Straße. Aktuell Stau. Oberösterreich, die Riederstraße, die L1064 Waldzell im Gemeindegebiet von Waldzell. Bei der Kreuzung zwischen der L1067 und L1064 ist eine Ölspur, eine größere, die wird gerade gebunden. Hier bitte ausweichen. Wien, hier staut auf der A23 Richtung Kagran zwischen Knoten Intersdorf und Handelskee, aber auch in die Gegenrichtung Richtung Intersdorf zwischen Hirstetten und dem Knoten Prater. Und dann auch die A4 stadteinwärts beim Knoten Prater, aktuell Stop and Go. Wir zählen auf eure Infos 0664 820 2000.
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3: Mit Corinna Schachner. Die Teuerung belastet junge Menschen in Österreich weiter stark. Laut dem neuen Jugendmonitor der Arbeiterkammer spart fast jeder Zweite beim Einkaufen. Besonders 16- bis 29-Jährige mit geringem Einkommen müssen bei der Aus- und Weiterbildung zurückstecken. Der Ärger über die Photovoltaikförderung ist groß. Der zweite Fördertopf war nach nur 33 Sekunden ausgeschöpft. 25.000 Antragsteller sind leer ausgegangen. Branchenvertreter sprechen von einem unfairen System und fordern eine Reform. Und wer hat den Käse? Genau das versucht die Polizei in Bayern gerade herauszufinden. 20 Tonnen Emmentaler sind auf dem Transportweg von Bayreuth nach Frankreich spurlos verschwunden. Der Schaden beträgt rund 80.000 Euro. Radio Arabella, neue Nachrichten wieder in einer halben Stunde.
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0: 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Aha, The Sun Always Shines on TV.
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0: Radio Rabella hier am Dienstagnachmittag. Danke für diesen tollen Ohrwurm. Ich hätte gesagt, einmal geht's noch, oder? Volare! Ach, so eine tolle Nummer, Gypsy Kings bei uns. Und jetzt gewinnt ihr Tickets für Theater im Park.
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0: Und um die Tickets spiele ich jetzt mit dir, Sandra aus Wien. Hello.
2: Ja, super wäre das.
0: Mhm. Ich habe davor noch eine wichtige Frage an dich. Hoffentlich nimmst du die mir nicht übel. Wenn du ein Schnitzel zubereitest, okay?
2: Mhm.
0: Mit welchem Fett bäckst du das Schnitzel raus? Normales Öl oder Schmalz?
2: Eigentlich ein richtiges Schnitzel gehört mit Schmalz gemacht.
0: Mhm. Also wie dein Nachname?
2: Ja, genau.

0: Das war schon der Witz, danke. Pardon. Ich habe nur kurz den Nachnamen gesehen und habe mir gedacht, ich muss mir den kurz gönnen. Das ist, diesen
1: nein,
0: Witz muss ich machen.
1: Das ist super. Mein Opa hat damals immer gesagt, schmalz mit Butter. Also
0: passt. Sehr schön. Sehr cool. Du, Sandra, es funktioniert so: 3 Schlagzeilen des Tages. Eine ist falsch und du sagst mir bitte die falsche Meldung, okay?
1: Ja, passt.
0: Okay, dann starten wir rein mit der ersten Schlagzeile. In Bayern sind 20 Tonnen Käse spurlos verschwunden. Der Fußballer Erling Haaland hat ein Waschbär von der WM in den USA mitgenommen, als Andenken. Und beim Flughafen Wien steigen die Passagierzahlen deutlich an. Was ist die falsche Nachrichtenmeldung?
1: Dann nehmen wir den Flughafen.
0: Du bist der Meinung, die Zahlen beim Flughafen Wien steigen nicht, die Passagierzahlen. Okay.
1: Ja.
0: Sandra, das loggen wir ein und das ist vollkommen richtig!
1: Danke.
0: Sehr sauber gemacht, Sandra, sehr schön. Es ist nämlich so, die Passagierzahlen steigen nicht, sondern sie sinken. Grund dafür Wettbewerbsprobleme und natürlich auch der Nahostkrieg, der lässt dabei ein bisschen die Zahlen einbrechen. Ja.
1: Okay, also ich habe mir gedacht, in der Urlaubszeit, sonst war mir das schon irgendwo klar, aber ich habe mir gedacht, in der Urlaubszeit, dass die halt jetzt wieder ein bisschen ansteigen. Aber okay.
0: Prinzipiell schon, ja, aber im Gesamtkontext irgendwie sinken die, weil viele auf Bratislava ausweichen.
1: Okay,
0: ja,
1: verstehe.
0: Voll. Sandra, okay. Du gewinnst 2 Tickets für Theater im Park. Ich wünsche dir ganz, ganz viel Spaß und jetzt
1: danke,
0: noch einen schönen Feierabend.
1: Ja, danke, ebenfalls.
0: Baba, Pfitti, ciao.
1: Gut, ciao, Baba.
0: Und falls ihr auch einen Gusto bekommen habt, kein Problem. 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
6: Mit Alexander Fekonja. Die Regierung startet eine digitale Bildungsoffensive. Ab sofort stehen allen Menschen in Österreich gratis mehr als 145 Kurse, Module und Lernspiele zu digitalen Themen wie künstlicher Intelligenz, Cybersicherheit oder Programmieren zur Verfügung. Und das für alle Altersgruppen, sagt Digitalisierungsstaatssekretär Alexander Pröll.
7: Klar ist auch, dass es einfach vulnerable Gruppen gibt, die vielleicht weniger Berührungspunkte bis jetzt mit der Digitalisierung hatten. Und genau auch diese Gruppen versuchen wir an die Digitalisierung heranzuführen. Ganz konkret haben wir auch mit dem Seniorenrat ein Seniorenpaket geschnürt, wo wir versuchen, die ältere Generation auch für die Digitalisierung zu gewinnen.
6: Außerdem sind die Angebote sowohl in Präsenz, aber auch online verfügbar. 30 Firmen und Institutionen beteiligen sich daran, darunter Konzerne wie A1, Samsung und IBM. Hochgradig ungerecht nennen die Grünen den Umgang der Regierung mit der Hitze und starten deshalb eine Unterschriftenaktion für einen 5-Punkte-Plan. Der Plan sieht unter anderem Klimaanlagen für Schulen und Spitäler, gratis Freibad-Eintritt ab 35 Grad und 1 Million neu gepflanzte Bäume bis 2030 vor. Finanziert werden soll er durch den Verzicht auf Förderungen für emissionsstarke Pickup-Trucks. Die US-Regierung hat ordentlich damit zu tun, die unrechtmäßig verhängten Zölle von US-Präsident Trump wieder zurückzubezahlen. Heuer waren es bereits 81 Milliarden Dollar. Dadurch entstehen auch wieder neue Schulden für die USA. Im Februar hat der Supreme Court ja entschieden, dass der Großteil von Trumps erhöhten Zollaufschlägen nicht in seinem Zuständigkeitsbereich gelegen ist. Die Europäische Zentralbank bereitet den digitalen Euro vor. Heute hat sie Zahlungsdienstleister ausgewählt, die am Pilotprojekt teilnehmen. Aus Österreich sind die Raiffeisenbank International und die BAWAG unter den insgesamt 36 Ausgewählten dabei. Das Pilotprojekt startet in der zweiten Jahreshälfte 2027. Der offizielle Start für den digitalen Euro wird frühestens 2029 erwartet.
8: Ui, da sind ordentliche Gewitter gerade unterwegs. Mit dabei kräftige Regenschauer, Blitz und Hagel jetzt gerade zum Beispiel nördlich von Wiener Neustadt. Die aktuellen schwülen Temperaturen Wien noch 31 Grad vor den Gewittern. Nach den Gewittern aktuell bei euch in Wiener Neustadt haben wir 27 Grad und in Wels 30. Am Abend und in der Nacht dann weiterhin Gewitter möglich. Dazu kühlt es ab auf bis zu 14 Grad. Morgen Mittwoch dann wieder sehr, sehr schwül. Die erste Tageshälfte richtig freundlich. Da kann man zum Beispiel noch ganz kurz ins Freibad gehen. Einiges an Sonne. Danach genauso wie heute wieder morgen kräftige Gewitter und bis zu 31 Grad.
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8: Um 3:05 und da starten wir in Niederösterreich. A1 Richtung Salzburg zwischen St. Christophen und St. Pölten Süd gibt es gerade eine Komplettsperre. Grund dafür ein Polizeieinsatz. Hier aktuell 11 Kilometer Stau. Also bitte unbedingt über das St. Pöltener Stadtgebiet ausweichen. S2 Richtung Gänserndorf nach der Hermann-Gebauer Straße aktuell Stop and Go. A2 Richtung Graz zwischen Leobersdorf und Wiener Neustadt West aktuell 10 Kilometer Stau. A3 Richtung Eisenstadt zwischen Pottendorf und der burgenländischen Landesgrenze liegen Bäume auf der Fahrbahn nach den heftigen Gewittern. Bitte hier unbedingt vorsichtig fahren. Oberösterreich, A7 Richtung Knoten Linz zwischen der Wiener Straße und dem Knoten Linz gibt Stau. S10 Richtung Wulowitz zwischen Unterweitersdorf und Neumarkt steht ein defektes Fahrzeug. Der erste Fahrstreifen ist hier gesperrt. Die Riederstraße, die L1064, ist bei der Kreuzung mit der L1067 aktuell ganz kurz gesperrt. Das ist nämlich eine Ölspur, die wird da gerade gebunden. Wien A23, hier dauert es länger Richtung Kagran zwischen Knoten Inzersdorf und Handelskei, aber auch in die Gegenrichtung Richtung Inzersdorf gibt es Stau zwischen Hirstetten und dem Knoten Prater. Und dann dauert es noch länger auf der A4 stadteinwärts beim Knoten

0: Theater und auf der A22 stadteinwärts zwischen Kaisermühlen und dem Knoten Kaisermühlen. Dort, wo es geht, eine gute Fahrt. Wir zählen auf eure Infos 0664 820 2000.
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0: Es gibt doch nichts Schöneres. Ihr kommt gerade mit dem Zug am Bahnhof an und auf einmal seht ihr nichts mehr. Euer Rad für die Heimfahrt ist nämlich am Bahnhof gestohlen worden. Nur mehr der Sitz liegt ganz einsam da, wo das Rad halt mal stehen sollte. Ne? Eine aktuelle Statistik zeigt nämlich, in Salzburg und Innsbruck wird euch das Radl am ehesten geflaucht. Eisenstadt am seltensten. Also hoffentlich steht euer Fahrrad jetzt gerade am Eisenstädter Bahnhof, damit es nicht gestohlen wird.

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1: Bei diesem wechselhaften Sommerwetter der letzten Tage haben wir doch alle nur Lust auf eines. In Italien am Strand mit so einem schönen Aperölchen, die Sonne scheint, das Meer rauscht im Hintergrund. Ja, okay, ich kann euch jetzt zwar nicht ganz schnell nach Italien schicken, aber wir holen uns einfach dieses Italien-Gefühl hierher. Ich spiele euch jetzt einen richtigen Italo-Hit. Ricky e Poveri, Sara perché ti amo. Jetzt auf Radio Bella.

0: Den nächsten 90er bei uns in der Playlist hat der Robbie Williams sogar auf Französisch eingesungen. L'amour suprême. Gleich bei uns auf Radio Rapella das Original Supreme um kurz nach 5:30.
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8: Um kurz nach 5:30 und da ist einiges los auf den Straßen. Wir starten in Niederösterreich. A1 Richtung Linz zwischen Melk und Pöchlern. Unfall mit mehreren Fahrzeugen. Da sind auch mehrere Fahrstreifen aktuell gesperrt. A1 Richtung Salzburg zwischen St. Christophen und St. Pölten Süd ist die Straße weiterhin gesperrt. Grund dafür ein Polizeieinsatz. Aktuell hier 10 Kilometer Stau. Bitte unbedingt über das St. Pöltener Stadtgebiet ausweichen. Dann geht's weiter auf die A2 Richtung Graz zwischen Leobersdorf und Wiener Neustadt West. Aktuell 11 Kilometer Stau. A2 Richtung Wien zwischen Wöllersdorf und Kottenbrunn haben wir 7 Kilometer Stau. A3 Richtung Eisenstadt zwischen Pottendorf und der burgenländischen Landesgrenze liegen Bäume auf der Fahrbahn. Bitte hier unbedingt vorsichtig fahren. Oberösterreich, A7 Richtung Linz zwischen Knoten Linz und dem Hummelhof, aktuell 6 Kilometer Stau. A25 Richtung Wels zwischen ÖBB-Terminal und Wels Nord im Baustellenbereich steht ein defektes Fahrzeug. Pannenstreifen und erster Fahrstreifen sind hier gesperrt. S10 Richtung Wulowitz zwischen Unterweitersdorf und Neumarkt steht auch ein defektes Fahrzeug. Da ist der erste Fahrstreifen gesperrt. Auch in Wien einiges los. A23 Richtung Agran, da staut zwischen Knoten Intersdorf und Handelskei, aber auch in die Gegenrichtung zwickt aktuell Richtung Intersdorf zwischen Hirstetten und dem Knoten Prater. Dann gibt es Stau auf der A4 stadteinwärts beim Knoten Prater und auf der A22, nämlich zwischen Reichsbrücke und Knoten Kaisermühlen. Wir zählen auf eure Infos 0664 820 2000.
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11: Mit Corinna Schachner. Die Teuerung belastet junge Menschen in Österreich weiter stark. Laut dem neuen Jugendmonitor der Arbeiterkammer spart fast jeder Zweite beim Einkaufen. Besonders 16- bis 29-Jährige mit geringem Einkommen müssen bei der Aus- und Weiterbildung zurückstecken. Der Ärger über die Photovoltaikförderung ist groß. Der zweite Fördertopf war nach nur 33 Sekunden ausgeschöpft. 25.000 Antragsteller sind leer ausgegangen. Branchenvertreter sprechen von einem unfairen System und fordern eine Reform. Und wer hat den Käse? Genau das versucht die Polizei in Bayern gerade herauszufinden. 20 Tonnen Emmentaler sind auf dem Transportweg von Bayreuth nach Frankreich spurlos verschwunden. Der Schaden beträgt rund 80.000 Euro. Radio Arabella, neue Nachrichten wieder in einer halben Stunde.
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0: Und noch Falsches richtig. 30 Sekunden lang jede Frage falsch beantworten. Ab jetzt. Nach welchem Land ist der Cuba Libre benannt?
1: Australien.
0: Auf welchen Wochentag fällt der Pfingstmontag?
1: Sonntag.
0: Wie geht der Song von Snap? This is the rhythm of the...
1: Day.
0: In welchem Behältnis wird Flaschenpost verschickt?
1: Becher.
0: Welches Land hat den Spitznamen Down Under?
1: Italien.
0: Welche Nudelsorte reimt sich auf Henne?
1: Und Mauritz.
0: Ja, wäre auch eine coole Antwort. Alles falsch.
1: Cool. Vielleicht heute Folge aus Partynacht nach dem Sieg, das gehört gefeiert.
2: Und eine neue Runde, nur Falsches richtig, gibt's auch morgen wieder um 7.40 Uhr im Mehr Musik morgen. Unbedingt einschalten.

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3: Karin aus Klosterneuburg in Niederösterreich. Was ist denn besser? Vollgas Party oder ein gemütlicher Abend daheim?
4: Kommt auf die Stimmung drauf an. Beides ist gut. Ich will beides nicht missen.
3: Okay, was davon machst du öfter?
4: Eher daheim gemütlich. Ja, öfter. Alles andere wäre Wahnsinn.
3: Okay, wir spielen jetzt mal eine gemütliche

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16: Mit Alexandra Fekonja. Gratis digitale Bildung für alle. Das hat sich die Regierung zum Ziel genommen und startet nun eine neue Bildungsoffensive mit mehr als 145 Kursen zu Themen wie KI, Cybersicherheit und Programmieren. Die Angebote sind online und in Präsenz nutzbar und richten sich an Menschen aller Altersgruppen. Wie man sie findet, erklärt Digitalisierungsstaatssekretär Alexander Pröll.

0: Also es ist digitalaustria.gv.at, Kompetenzen, und dort ist eine übersichtliche, sehr einfach verständliche Plattform, von der man dann quasi in den Kurs abspringen kann. Es ist für jeden etwas dabei, und es gibt Leute, die starten bei Null und es gibt Leute, die starten schon sehr fortgeschritten, und das ist quasi die Bündelung der Initiativen, die ja ein nicht abschließendes Angebot ist. Das heißt, wir werden hier auch laufend die Angebote erweitern.
1: Pröll hat den Pakt heute gemeinsam mit 30 Firmen und Institutionen unterschrieben. Darunter sind Konzerne wie A1, Samsung und IBM. Ein Superdienstag, wie es die Kommission nennt, geht heute für die EU in Brüssel bald zu Ende. Einen Monat nach dem Start der Beitrittsverhandlungen hat die Ukraine heute einen weiteren Verhandlungsblock zu den wichtigen Bereichen Außenpolitik, Sicherheit und Verteidigung eröffnet. Weiter soll es auch Fortschritte bei den Verhandlungen mit Moldau, Montenegro und Albanien geben. Höchstwahrscheinlich ein Blitzeinschlag hat heute gegen Mittag in Wildermiming in Tirol einen Waldbrand ausgelöst. Wegen des unwegsamen Geländes sind mehrere Hubschrauber im Einsatz. Insgesamt 9 Feuerwehren mit rund 150 Mitgliedern versuchen, den Brand zu löschen. Das Gebiet und der Luftraum wurden großräumig abgesperrt. Und Zeitungen sind in Italien so gar nicht mehr in. Die Auflagen sind dort auf einem historischen Tiefstand. Die tägliche Printauflage ist im Vorjahr auf rund 1,2 Millionen Exemplare gesunken. Ein Minus von über 9% gegenüber dem Vorjahr. Gleichzeitig gewinnen Streamingdienste wie Netflix weiter Marktanteile. Staatliche Fördermittel sind für viele Verlage inzwischen unverzichtbar geworden.
2: Das Wetter für diesen Dienstagnachmittag. Wir haben einige Gewitter, die noch unterwegs sind. Dabei sind kräftige Regenschauer, Blitz und auch Hagel. Die aktuellen Temperaturen sehr unterschiedlich. Dort, wo schon gewittert hat, recht frisch. Zum Beispiel bei euch in Baden aktuell 26 Grad. In Wien steht die Luft noch so richtig. Da haben wir gerade noch 31. Linz hat auch noch 31 Grad. Am Abend und in der Nacht dann weiterhin Gewitter möglich. Dazu kühlt es ab auf bis zu 14 Grad. Das heißt, da das Fenster aufreißen und die ganze schwüle Luft aus der Wohnung rauslassen. Morgen am Mittwoch dann wieder sehr, sehr schwül und ein Kopfwehwetter Deluxe. Sommer gibt es dann in der ersten Tageshälfte mit einiges an Sonne und auch schönem Badewetter. Erst dann wieder auf dem Nachmittag, genauso wie heute, Gewitter und bis zu 31 Grad.
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2: Um 6:03 und da ist weiterhin richtig viel los auf den Straßen. Wir starten in Niederösterreich A1 Richtung Linz zwischen Losdorf und Pöchlern aktuell 6 Kilometer Stau. Nochmal die A1 Richtung Salzburg zwischen St. Christophen und St. Pölten Süd ist die Autobahn weiterhin gesperrt. Grund dafür ist ein Polizeieinsatz. Hier aktuell noch 10 Kilometer Stau. Bitte unbedingt weiterhin über das St. Pöltener Stadtgebiet ausweichen. A2 Richtung Graz. Hier gibt es aktuell Stop and Go zwischen Leobersdorf und Wiener Neustadt West. 6 Kilometer haben wir da. Und S2 Richtung Gensandorf zwischen Hermann-Gebauer Straße und Angerer Straße. Oberösterreich A25 Richtung Wels zwischen dem ÖBB-Terminal und Wels Nord im Baustellenbereich steht ein defektes Fahrzeug, Pannenstreifen und erster Fahrstreifen sind weiterhin gesperrt. Wien A23, da dauert es länger Richtung Agran zwischen Knoten Intersdorf und Handelskei und auch in die Gegenrichtung auf der A23 staut es Richtung Intersdorf zwischen den Städten und Handelskei. Und dann gibt es noch Stop and Go auf der A4 stadteinwärts zwischen der Simmeringer Heide und dem Knoten Prater und auf der A22 zwischen Kaisermühlen und dem Knoten Kaisermühlen. Wir zählen auf eure Infos 0664 820 2000.
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2: Mit Pascal Sommer. Es braucht im Leben auch diese guten Nachrichten. Auch wenn der Tag vielleicht etwas bescheidener war, bei euch nicht so ganz toll, da haben wir was. Den Wow-Moment, die gute Nachricht des Tages, damit die Mundwinkel wieder raufgehen. Gleich bei uns nach 480er, 90er Nonstop. Gleich Voyage, Voyage. Und den Anfang machen jetzt Ace of Base. All That She Wants. Einen schönen Feierabend.

0: Das ist Radio Arabella am Feierabend mit Pascal Sommer. Schön, dass ihr mit dabei seid. Viele Kollegen sind gerade im Urlaub oder ihr seht dauernd diese schönen Insta- und Facebook-Stories aus Kreta. Deshalb, es reicht. Wir buchen jetzt auch einen Urlaub.
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0: Weil Last-Minute-Urlaube sind heuer deutlich billiger als im letzten Jahr. Wer auf den Kanarischen Inseln im Atlantik oder an der türkischen Riviera am Mittelmeer bucht, das zeigt eine aktuelle Analyse der Restplatzbörse. Insgesamt sind 16 von 23 analysierten Sommerdestinationen billiger als vergangenen Sommer. Die Spitzenplätze mit rund 20% weniger Kosten gehen unter anderem an Teneriffa, Gran Canaria und Antalya. Also billiger in die Sonne, dann unbedingt jetzt machen. Egal, ob der Chef Ja oder Nein sagt.
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0: Ihr hört Radio Rabella am Dienstag Feierabend gleich mit einem Song aus den 90ern, der eigentlich heimlich eine Liebeserklärung an Elvis Presley ist. Elena Miles mit Black Velvet gibt's um kurz nach 6:30.
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5: Um kurz nach 6:30 und da starten wir in Niederösterreich. A21 Richtung Vösendorf zwischen Gieshübel und Brunn am Gebirge. Im Baustellenbereich ist ein Unfall passiert. Pannenstreifen und erster Fahrstreifen sind hier gesperrt. Oberösterreich A25 Richtung Wels zwischen ÖBB-Terminal Wels und Wels Nord. Im Baustellenbereich steht ein defektes Fahrzeug. Pannenstreifen und erster Fahrstreifen sind gesperrt. Hier gibt es aktuell noch 2 Kilometer Stau. Dann gibt es noch einen Plus von 15 Minuten auf der B3 Richtung Linz zwischen Perg und der Donaubrücke Mauthausen und auf der B127 Richtung Eigen zwischen Puchenau und Ottensheim. Und Wien A23 Richtung Kagran zwischen Favoriten und Handelskeh aktuell noch Stau, sowie auf der A4 stadteinwärts zwischen Simmeringer Heide und dem Knoten Prater. Wir zählen auf eure Infos. 0664 820 2000.
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6: Mit Corinna Schachner. Es ist viel zu trocken im Land, besonders betroffen Ried im Innkreis, Kremsmünster oder auch Griskirchen. Laut Geosphere Austria sind die Grundwasserstände in manchen Regionen auf einem historischen Tiefstand. Um Trinkwasser zu sparen, ist in Griskirchen das Befüllen von Schwimmbädern und Autowaschen aktuell verboten. Eine vermutlich weggeworfene Zigarette hat in Neumarkt im Mühlkreis heute einen größeren Feldbrand ausgelöst. Rund 80 Feuerwehrleute sind stundenlang im Einsatz gestanden, nachdem die Flammen auch auf ein angrenzendes Waldstück übergegriffen haben. Die Einsatzkräfte haben auch nachglühende Wurzeln ausgegraben und ablöschen müssen, um ein erneutes Aufflammen zu verhindern. Und die EU-Kommission ermittelt gegen den Möbelhändler XXX Lutz aus Wels wegen der geplanten Übernahme des deutschen Unternehmens Porter. Der Verdacht, die Übernahme könnte nicht genehmigungskonform abgelaufen sein. Radio Arabella, neue Nachrichten wieder in einer halben Stunde.
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0: draußen scheppert es ordentlich, Gewitter im ganzen Land. Das heißt, wir hören einfach gute Musik, um diesen Donner zu übertönen, oder?
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0: Live. Jetzt habe ich jetzt einen ganz besonderen Song, generell schon mal wirklich ein Meisterwerk, nämlich Eric Clapton mit Tears in Heaven. Das Original kennen wir alle. Herrlich. Auch die Studioversion schon richtig genial. Jetzt gibt es aber für euch nicht die Studioversion, sondern eine Live-Version, eine Unplugged-Version. Hat er eingespielt vor Publikum. Und ich finde, diese Version geht sogar noch mehr unter die Haut. Die nächsten 3 Minuten Gänsehaut Deluxe, Tears in Heaven von Eric Clapton.

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20: Im Studio Alexander Fekonja. Weniger Geld, mehr Sorgen. So geht es mehr als die Hälfte der 16- bis 29-Jährigen in Österreich. Die meisten jungen Menschen blicken im neuen AK-Jugendmonitor zwar positiv in die Zukunft, aber ungleich verteilt. Entscheidend ist da nämlich vor allem die finanzielle Situation. Mehr als die Hälfte gibt an, bereits Ersparnisse aufgebraucht oder sich verschuldet zu haben. Ein Fünftel muss Umzugspläne verschieben oder in der Aus- und Weiterbildung zurückstecken. Die Menschen in der EU werden immer älter. Laut einer neuen Studie erreicht die EU-Bevölkerung 2029 mit rund 453 Millionen Menschen ihren Höchststand. Danach sinkt sie bis 2100 auf etwa 399 Millionen. Bis 2050 wird bereits ein Drittel der Menschen in der EU 65 Jahre oder älter sein, was auch Herausforderungen für den Arbeitsmarkt, die Pflege- und Bildungssysteme bedeutet. Und bei der Fußball-WM gibt's heute das erste Halbfinale.

0: zwischen Frankreich und Spanien. Frankreichs Trainer Didier Deschamps geht da in die letzte Mission, denn nach dieser WM ist für ihn Schluss. Den WM-Titel hat er ja bereits als Spieler und als Trainer schon einmal geholt. Noch 2 Siege und dann könnte er im Finish den Titel zum 3. Mal bejubeln. Ankick ist heute um 21 Uhr.
1: Weiterhin sind einige Gewitter möglich, auch kräftige Regenschauer, Blitz und auch punktuell Hagel noch immer möglich. Die aktuellen Temperaturen: Krems 24 Grad, Wien am wärmsten aktuell noch mit 27 und in Linz fast schon frisch 21 Grad. Am Abend und in der Nacht dann weiterhin Gewitter möglich, wie schon gesagt, auch in der Nacht dann. Dazu kühlt es runter auf bis zu 14 Grad. Der Mittwochmorgen wieder sehr, sehr schwül mit Kopfwetter. Beginnt eigentlich recht freundlich. Wir haben am Vormittag noch einiges an Sonne und ein schönes Badewetter. Ab dem Nachmittag, genauso wie heute, dann brauen sich wieder Gewitter zusammen und die können auch teils kräftig ausfallen mit bis zu 31 Grad.
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1: Um 7:02 und da starten wir in Niederösterreich A1 Richtung Linz zwischen Amstetten West und Öd. Unfall, der 3. Fahrstreifen ist hier gesperrt. A21 Richtung Vösendorf zwischen Hinterbrühl und Knoten Vösendorf aktuell 9 Kilometer Stau. Und Wien A23 Richtung Kagran zwischen Favoriten und Handelskirch staut's noch, genauso wie auf der A4 stadteinwärts zwischen der Simmeringer Heide und dem Knoten Pratter. Wir zählen auf eure Infos 0664 820 2000.
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1: Mit Pascal Sommer, und da könnten wir ja rein theoretisch ganz entspannt sein. Nein, weil heute steigt wieder die unglaubliche Spannung.
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1: Nämlich die Fußballspannung Spanien gegen Frankreich, das WM-Halbfinale. Und ich helfe euch jetzt beim Vorbereitung erledigen. Zum Beispiel ein paar Snacks herrichten, Pesto-Schnecken schnell in den Ofen rein oder eingebackene Würstel, Chips noch besorgen oder das Bier einkühlen. Und dazu natürlich euer Lieblingssound der 80er und 90er. Eagle Eye Cherry jetzt. 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

Das ist Radio Arabella an eurem Feierabend. Pascal Sommer für euch im Studio. Wo ist der Käse hin? Das ist gerade ein riesiger Kriminalfall und rein theoretisch was für Aktenzeichen XY ungelöst. Käse-Spezial. Ein LKW hat nämlich 20 Tonnen Käse aus Bayern, Emmentaler, geladen gehabt, aber dieser Käse ist niemals bei seinem Zielort angekommen. Mehrere 10.000 Euro Schaden. Also entweder auf dem LKW waren einige Mäuse unterwegs oder jemand hatte große Lust auf Käse. Also ich glaube, ich muss ehrlich sagen, ich hätte auch den Käse gestohlen. Ich bin ein riesiger Käsetiger.

0: Radio Rappella Afterwork gleich mit Whitney Houston. How will I know? Um kurz nach 7:30.
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2: Um kurz nach 7:30 und da schauen wir nach Niederösterreich. A2 Richtung Wien zwischen Wiener Neustadt West und Wöllersdorf im Baustellenbereich liegen Teile auf der Fahrbahn. Bitte hier unbedingt vorsichtig fahren. Oberösterreich, A7 in beiden Fahrtrichtungen zwischen Dornach und Treffling. Bitte hier unbedingt langsamer fahren. Starker Regen mindert die Sicht und es wird ordentlich rutschig. Und dann noch einmal die A7 Richtung Knoten Linz bei der Anschlussstelle Urfahr. Bei der Abfahrtsrampe liegen auch Gegenstände auf der Fahrbahn. Bitte auch hier vorsichtig fahren. Wir zählen auf eure Infos 0664 820 2000.
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0: Wir alle kennen diesen super entspannten 90er Fugees mit Killing Me Softly. Und weil der Song allein schon nicht entspannt genug ist, gibt es da jetzt eine ganz besondere Version davon.
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0: So habt ihr, glaube ich, Killing Me Softly noch nie gehört. Also richtig entspannt. Auf der Couch zum Beispiel schön chillen jetzt mit der Version von Melania. Nicht Melania Trump, sondern einfach nur Melania. Richtig toller Song und super entspannt jetzt für euch hier in Radio Rabella After Work. Klingt vielleicht ein bisschen wie in einer Hotellobby. Man bringt bitte den Whisky on the Rocks jetzt.

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7: Im Studio Alexander Fekonja. Bei der Fußball-WM startet in gut einer Stunde mit dem ersten Halbfinale zwischen Frankreich und Spanien die heiße Phase. Spaniens Jungstar Yamal hat da bereits eine Kampfansage an die Franzosen ausgerichtet. Frankreichs Trainer Didier Deschamps ist da zurückhaltender. Er sieht Spanien als Favorit. Für ihn geht es auch in die letzte Mission, denn nach dieser WM ist für ihn Schluss. Morgen gibt es dann das zweite Halbfinale. Da kämpfen dann England und Argentinien um den Einzug ins Finale. Klare Kante zeigt das Außenministerium gegen Moskau und hat den russischen Botschafter in Wien einbestellt. Grund ist eine EU-weite Erklärung, die erstmals bestätigt, dass die russische Hackergruppe Turla hinter dem Cyberangriff auf das österreichische Außenministerium 2019-2020 steckt. Auch mehrere andere EU-Länder sind betroffen. Und einen käsigen Kriminalfall gibt es aktuell in Bayern. 20 Tonnen Emmentaler sind auf dem Transportweg von Bayreuth nach Frankreich spurlos verschwunden. Ein Lastwagen wurde bei einer Käserei beladen, ist am Zielort in Frankreich aber nie angekommen. Der Schaden beträgt rund 80.000 Euro. Die Polizei ermittelt.
8: Also falls ihr heute am Abendessen viel zu viel Käse habt, dann wisst ihr, dass vielleicht euer Schatzi der Käsedieb ist. Hier ist das Wetter für diesen Dienstagabend. Da sind noch weiterhin einige kräftige Gewitter dabei. Auch Starkregen und Blitz und Donner kann noch möglich sein. Die aktuellen Temperaturen, wir haben mittlerweile ein bisschen frischer schon. Wien aktuell noch am wärmsten mit 29 Grad. Linz 21 und bei euch in Wiener Neustadt aktuell 25 Grad. Danach dann weiterhin Gewitter möglich.

0: Dazu kühlt es ab auf bis zu 14 Grad. Der Mittwochmorgen dann wieder sehr schwül, Sonne erst in der ersten Tageshälfte, also richtig schönes Badewetter. Ab dem Nachmittag dann wieder richtig unfreundlich, da gibt es heftige Gewitter und bis zu 31 Grad.
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0: Um 2:20 Uhr und da ist alles paletti auf den Straßen, ihr kommt gut voran. Wir zählen auf eure Infos 0664 820 2000.
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0: Mit Pascal Sommer und ja, gestern war hier Spielfreizeit. Da dachte man sich so, was soll ich da machen bitte, wenn es keine WM-Spiele gibt? Ja, erstens, wir müssen schon langsam dran gewöhnen, weil die WM ist bald vorbei. Ja, leider am Sonntag, aber hey, heute haben wir mal wieder das erste Halbfinale Spanien gegen Frankreich. Es ist quasi wie ein riesiges Finale, weil zwei Fußballnationen treten ineinander an, die unglaublich stark sind. Auf der einen Seite Frankreich, auf der anderen Seite Spanien. Auch schon Weltmeister gewesen. Und eigentlich wäre es auch irgendwie richtig lässig, wenn Spanien wäre, oder? Weil dann hätten wir gegen einen Weltmeister gespielt, Österreich. Das wäre doch toll. Also, in einer Stunde ist Anpfiff. Bis dahin mal Warm-Up-Sounds. Share Belief, Talking Heads, Road to Nowhere und Laidback Sunshine Reggae. Alles jetzt in der Playlist 80er, 90er und ganz viel Raum.

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9: Im Studio Alexandra Fekonja. Bei der Fußball-WM geht's jetzt in Kürze los mit dem ersten Halbfinale zwischen Frankreich und Spanien. Spaniens Jungster Lamine Yamal hat da bereits eine Kampfansage an die Franzosen ausgerichtet. Frankreichs Trainer Didier Deschamps ist da etwas zurückhaltender. Er sieht Spanien als Favorit. Für ihn geht es auch in die letzte Mission, denn nach dieser WM ist für ihn als Trainer Schluss. Morgen gibt es dann das zweite Halbfinale. Da kämpfen dann England und Argentinien um den Einzug ins Finale. Anpfiff ist auch hier um 21 Uhr. Klare Kante zeigt das Außenministerium gegen Moskau und hat den russischen Botschafter in Wien einbestellt. Grund ist eine EU-weite Erklärung, die erstmals bestätigt, dass die russische Hackergruppe Turla hinter dem Cyberangriff auf das österreichische Außenministerium 2019-2020 steckt. Auch mehrere andere EU-Länder sind betroffen. Und einen käsigen Kriminalfall gibt es aktuell in Bayern. 20 Tonnen Emmentaler sind auf dem Transportweg von Bayreuth nach Frankreich spurlos verschwunden. Ein Lastwagen wurde bei einer Käserei beladen, ist am Zielort in Frankreich aber nie angekommen. Der Schaden beträgt rund 80.000 Euro. Die Polizei ermittelt.
10: Ihr hört Radio Arabella, das ist das Wetterupdate für diesen Dienstagabend und das sind jetzt am späten Abend und in der Nacht weiterhin Gewitter möglich. Dazu kühlt es ab auf bis zu 14 Grad. Der Mittwochmorgen dann mit einem richtigen Kopfwehwetter. Es wird wieder richtig schwül. Wir starten am Vormittag noch recht freundlich mit Badewetter. Das bedeutet einiges an Sonne und nur ein paar Wolken. Nach und nach brauen sich aber wieder Gewitter zusammen, genauso wie heute und ab dem späteren Nachmittag scheppert es dann wieder ordentlich mit bis zu 31 Grad.
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10: Mit Pascal Sommer und jetzt ist es 21 Uhr. Das bedeutet Anpfiff beim ersten Halbfinale Spanien gegen Frankreich. Wir drücken natürlich beiden die Daumen und hoffentlich aber Spanien, weil dann hätten wir vielleicht gegen einen Weltmeister gespielt. Und ich meine, das ist cool, oder? Hier ist jetzt guter Laune-Sound von Inner Circle. Swag.

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